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Ja, Trinken muss schon auch sein. Aber ein Trollinger reicht völlig. Ja, ab und zu vielleicht auch mal ein Spätlese. 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Ja, gut, vielleicht noch ein Häusle. 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Aber sonst, man braucht nicht viel. Gut, zum Häusle gehört nur Garage. Vielleicht eine Doppelgarage. Kennt ihr, sei es, kommt einmal Besuch. 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Aber Opel, oh je, fährt ja jeder Puppel. 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

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Vielleicht auch mal ins Meer, nach Italien oder mal auf Kanaren im Winter, gut. 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Eine Yacht wäre natürlich auch nicht schlecht. 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Obwohl, wenn man so die Yacht hat, ja, nun wäre so ein kleiner Hubschrauber auf der Yacht auch ganz geschickt. Ja, man muss ja auch mal geschwind einkaufen fliegen, nicht? 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

0: Kulmbach,
1: in Spiegelberg,
0: neu, in Urach,
1: in Rio Palisandro.
0: Rio Palisandro ist super. Sag mal, ich habe nur Durst, sollen wir noch eine nehmen?
2: Jetzt gehen wir noch eine, jetzt gehen wir aber noch in den Besen neben dran.
0: Ah, super Idee.
2: Auf.
3: Wenn wir gerade so schön mitgesungen haben, machen wir gleich nochmal was zum Mitsingen. Das heißt Zimmermanns Lied. Probieren wir es mal. Wenn einer Steu nichts

0: Hallo, Linkmichel.
1: Grüß dich, mein Lieber.
0: Erstmal möchte ich dir herzlich zu 30 Jahre Linkmichel gratulieren. Wir haben ja letztes Jahr eigentlich schon 30 Jahre gemacht, aber das Jahr war ja im Prinzip sozusagen jetzt. Und jetzt kommt ja die Premiere.
1: Jetzt ist die Premiere vom Best of und 30 Jahre Linkmichel. Also ich muss echt sagen, ich kann es selber kaum glauben, 30 Jahre. Ewigkeit.
0: Wie hast du denn jetzt die Auswahl gemacht, Junge? Das ist ja eine Fülle von Möglichkeiten, die du da in 30 Jahren zusammengebracht hast.
1: Das sind tatsächlich 30 verschiedene abendfüllende Programme und es ist wirklich schwer, weil ich habe zuerst ein Programm zusammengeschrieben, das wäre dann ungefähr 4 Stunden gegangen. Und das musst du dann wieder alles rauskürzen, da musst du wieder alles machen. Und jetzt habe ich halt so kurz, wie ich halt denkt habe und ich glaube, es ist, passt so.
0: Super. Gibt es denn irgendwas, was da ganz besonders am Herzen liegt? Ein ganz spezieller Sketch?
1: Ja, ich habe vor 25 Jahren habe ich mal eine Nummer geschrieben mit der Sharon Stone. Und die spiele ich immer, überall. Okay. Also das ist die Nummer, wo ich am öftesten in meinem ganzen Leben gespielt habe. Ich spiele sie nach wie vor. Das ist toll. Auf der anderen Seite ist natürlich auch ein bisschen schwierig. Nicht, wenn du vor 25 Jahren quasi dein größter Erfolg.
0: Ja, gut.
1: Aber die Nummer kommt super. Also die liegt mir, das ist die Nummer, die mir am meisten hat.
0: Ja, super. Ja. Dann gab es bestimmt auch mal eine Geschichte, die da total in die Hose gegangen ist.
1: Ja, zum Beispiel habe ich mal die grandiose Idee, dass man auf Mallorca auftritt. Am Ballermann.
0: Okay.
1: Grandios. Schwäbische Comedy auf Mallorca.
0: Klasse.
1: Der Jürgen Treffs, der Comedy. Und dann bin ich da tatsächlich auftreten, nachmittags um 4 Uhr. Damals hat man da so Geigenmikrofone gehabt. Da waren 300-400 Leute drin in dem Laden. Bin auf die Bühne. Das hat keinen interessiert. Null, gar nichts. Hab da 10 Minuten geschwätzt. Null, niemand hat sie interessiert. Hab dann irgendwann gesagt, Leute, so, ich merke, das ist jetzt hier nicht das richtige Ambiente. Bin von der Bühne runter, hat keinen interessiert. Und irgendwann ist der Wirt von dem Laden zu mir hergekommen und hat gemeint, Michael, mach da nichts draus. Sind heute auch 90% Engländer da. das war das Größte, was ich
0: habe. Ich glaube, da wäre ich im Boden versunken. Gell? Wenn du weißt ja, die Masse, die grüßt dich und dann passiert gar nichts.
1: Nee, aber du brauchst auf dem Ballermann auch wirklich eine Comedy mal. Vor allen Dingen kein Schwäbisch, das bringt überhaupt nichts.
0: Ja, okay. Wobei man ja denkt, sind fast lauter Schwaben dort, gell? Wenn man so sieht, wer hier alles noch normale fliegt. Gell?
1: Ja, klar.
0: Ja. Wie bereitest du denn auf so einen Auftritt eigentlich immer vor? Das haben wir eigentlich auch noch nie besprochen. Ich weiß, du brauchst ein bisschen Ruhe vorher, das haben wir ja schon geschwätzt, aber du hast ja bestimmt auch einen Vorlauf. Wieso?
1: Ja, aber das eigentlich passiert, dass die Leute fragen oft, wie kannst du das alles auswendig lernen? Erstens, ist jetzt stur auswendig gelernt? Und zweitens, das, was du lernst, lernst du ja schon beim Schreiben quasi. Also du machst ja an einem Satz teilweise ewig rum, wie machst du die Wortstellung, damit die Pointe am Ende, und dann hast du das irgendwie drin. Und dann probst du halt noch im Auto, wenn du unterwegs bist. Okay. Oder ja, aber das ist eigentlich, also das sehe ich jetzt nicht als
0: Problem,
1: als das größte Problem. Mhm. Ne? Das funktioniert eigentlich immer.
0: Das ist ja toll. Mhm. Du hast ja nicht bloß neue Auftritte. Ja, da gibt es ja auch die Schwabenacht, da kommt ja jetzt auch gerade wieder viele Sachen.
1: Ja.
0: Ist das was Besonderes, wenn du mit anderen zusammen auftrittst?
1: Ich mache beides gern. Es ist natürlich, wenn du mit anderen zusammen auftrittst, dann hat das Publikum die Möglichkeit, dass sie halt viele verschiedene Arten von Comedy sich angucken können. Und wenn du neu auftrittst, hast du eher die Möglichkeit, dass du zum Beispiel einen roten Faden einbaust, einen Running Gag, das geht natürlich nicht. Wenn du bis 15 Minuten auf der Bühne stehst, kannst du das nicht. Das kannst du halt nur bei Soloprogrammen.
0: Das macht dir aber eigentlich aus, genau die Sache.
1: Ja, also ich mache wirklich, wie gesagt, beides gern und lauft auch.
0: Ja, ich habe es gesehen. Ist jetzt fast schon wieder überall ausverkauft.
1: Ja,
0: Restkarte. Für Sonntag habe ich noch ein bisschen geworben, falls doch nur die eine oder andere Restkarte dann.
1: Ja, Sonntag ist immer ein bisschen schwieriger.
0: Ja, aber kann ja sein, wie gesagt, vielleicht.
1: Du kennst für Freitag, Samstag kennst locker 100 Karten mehr verkaufen, aber Sonntag ist immer
0: Kontator. Halt.
1: Ja, klar.
0: Ja, stimmt, ich gucke auch lieber Tat. Wobei das mal bei Duwab-Mädchen. Die hören ja jetzt auf und da gibt es ja auch eine Geschichte. Ja. Dann habe ich was total Faszinierendes gefunden, das wusste ich gar nicht. Was? Michel will's wissen.
1: Ja,
0: ist das neu, oder? Das
1: mache ich mit der Nürtinger Zeitung. Ja, genau. Ja. Das ist so, da gehe ich mit meinem Kameramann und meinem Tonmann, gehen wir zu unikate oder interessante Leute im Neufner Tal und stelle denen ein paar Fragen.
0: Nee, war toll, ich habe die bei ja geguckt, war toll. Ja, und dann natürlich das Absolute. Ein Buch
1: ja,
0: von dir.
1: Das war so. Meine Frau ist ja Autorin.
0: Ja.
1: Und meine Frau hat gesagt, Michael, du musst ein Buch schreiben. Und ich sage, um gar keinen Fall, nie im Leben, mache ich nicht. Und jetzt ist es fertig. Also sie hat sich durchgesetzt und das Buch heißt Meine Frau, ich und andere Ungereimtheiten. Und ja, der Titel sagt ja eigentlich schon alles.
0: Ja. Ja, ich bin gespannt. Ich glaube, es wird echt ein Bestseller, weil man einfach da dein Leben ja irgendwo auch mit
1: ja,
0: begleiten kann.
1: Sicher,
0: und sich wirklich, wie du auch schreibst, dich wiederfindet. Das glaube ich schon auch.
1: Ja, das, nicht nur mich. Da wird nee, sich auch der ja, ein oder andere wird sich selber wiederfinden.
0: Das habe ich gemeint. Ja, genau, ja, jetzt bin ich auf alle Fälle auf heute Abend gespannt. Ein bestimmt fulminantes Programm, wie immer. Das wird bestimmt eine tolle Geschichte wieder heute Abend. Frei mit drauf. Und viel Spaß und viel Glück.
1: Vielen Dank, mein Lieber. Und ich werde heute Abend wie immer alles geben. Und Leute, ich sage euch, hört mehr Mundartradio. Dankeschön.
0: Danke.
2: Und jetzt wünsche ich euch viel Spaß mit zwei Ausschnitten aus seinem neuesten Programm. Und natürlich darf da dabei Sharon Stone nicht fehlen.
1: Ne, Andrea, kennst du Basic Instinct, der Film? Basic Instinct. Mein Dieter, das Sohn kennst, weiß ich. Hua, du auch. Hast du noch einen Kuchen, Teufel? Nee, die meisten von euch werden Basic Instinct kennen mit der Sharon Stone. Und wer Basic Instinct kennt, der kennt auch diese berühmte Verhörszene. Es ist eigentlich die Szene des Films, ja, wo die Sharon Stone an diesem kurzen Gläutli auf dem Stuhl hockt. Und da macht sie ja Folgendes. Ich darf es gerade mal kurz in Zeitlupe demonstrieren. Also zunächst hat sie die Beine verschränkt. Dann geht sie her, setzt ein Bein ab und verschränkt die Beine dann wieder. Und jetzt hat er die damals drunter orkid. Nix. Jetzt war das aber eine verdammt kurze Szene. Die Szene war verdammt knapp. Da hast du also damals mit der Standbildtaste vom Videorekorder wow, ich wette 100 Euro, du hast es auch probiert. Ich wette. Ist ja egal, jedenfalls meine Frau und ich, wir schauen Basic Instinct, gerade diese Szene. Und auf einmal meinst du so, ja Menschenskinder, da geht es wieder mal nur um Sex. Ich sag, naja, das soll doch nur scharf machen. Ich sag, pfft. Ja. Schatz, sag ich, das hast du hier natürlich erneut einmal wieder ganz messerscharf analysiert. Weißt, deswegen sitzt da nämlich auch die Sharon Stone, ja? Und eben nicht Mutter Beimer. Nee. Deswegen heißt der Film nämlich auch Basic Instinct, ja? Und eben nicht zwei Stützstrümpfe aus Castrop-Rauxel. Meinen Sie, aber die gefährdet schon die Sharon Stone? Ich sag, bitte? Naja, mit der wird es schon was anfangen. Ich sag, du Schatz, das ist doch wirklich so eine saublöde Frage. Sie überlegt, bitte mal selber, du, wann in meinem Leben soll denn ich einmal die Sharon Stone treffen? Aber wenn? Ich sag, ja, aber wann? Aber wenn? Aber wenn, ich sag's sicherlich, wenn's nein läuft, Vollgas! Ne, kann doch gut sein. Kann doch gut sein, ne? Überlege mal, es ist Sonntagmittag, 13.30 Uhr, der Michel hockt daheim in Neufen. Auf seinem Sofa. Er trägt dabei seinen 180% Polyester-Wohlfühl-Jogging. Kennt ihr die 180% Polyester-Wohlfühl-Jogging? Wo du so nach einmaligem Tragen so geruchsmäßig meinst. Lieber Gott, du sag einmal. Stehe ich doch eigentlich immer Katzenklo drin, du? Und auf einmal steht der Michel fest, oh Mann, so ein Misch, Zigarettenschachtel leer. Also schlüpft er behende in seine Adiletten, hockt ins Auto rein,
3: und fährt von Eupen aus zur nächstgelegenen Tankstelle nach, Achtung, Linzenhofen, um sich dort Zigaretten zu kaufen. Gegen 13.45 Uhr betritt der Michel die Aral-Tankstelle Weiß in Linzenhofen. Und wie jeden Sonntag um 13.45 Uhr in der Aral-Tankstelle Weiß in Linzenhofen rappelt die Katz, schnappt doch da die Sharon Stone rein. Sie will sich 3 Liter Motoröl kaufen. Zum der Körper einreiben. Und wie jeder Hollywood-Giganten Millionen-Weltstar reagiert, wenn er mich sieht, ist sie natürlich verschüchtert. Ne? Gut, irgendwann traut sie sich dann, mich anzusprechen und sagt so, oh my God! Jesus Christ! Are you the famous Link Michel? Who had great shows in Donnstetten, Grabenstetten, Feldstetten. Und ich sag yes and in Neufen also. Und weil es in dieser Tankstelle so saumäßig gemütlich ist, da zahle ich ihr noch kurz den Unterberg. Und auf einmal sagt Sharon Stone, hey, famous Link Michel, I have a great idea. Let's take my Learjet and let's fly together via Frankfurt to L.A. Und ich sag so, yes, Frau Stone. That's a real great. Also vom Ding her. But mine, I have a much. Jetzt pass mal auf. Let's doch einfach take my Ford Mondeo and let's drive together to my hometown Neufen. Und Sharon Stone ist natürlich kurz vor der totalen Ekstase. Klar, überleg mal, sie schon im ganzen Leben ist ja sie noch nie Ford Mondeo gefahren. Ich tue noch schnell die Kindersitze hinter raus. Und fahre mit der Sharon Stone im Ford Mondeo zu mir heim. Und kurz bei mir vom Haus fällt mir ein. Kurz vom Haus denke ich, Mensch, Michael, du bist ein Depp. Du hast schon gleich dran denken müssen. Herrgott, nochmal, du hast ja schon Besuch. Aber gut. Sag mal, okay, dann muss halt in dieser Situation, in Gottes Namen, die Julia Roberts so lange in die Garage. Kann meine Frau nicht drüber lachen. Aber weh, komm mal da rein im Fernseher, da rein kennt ihr alle, wo die Frauen so drauf abfahren, da rein. Ich sage immer, der böse Klebestift, der Bettbrett, wie der Bettbrett. Wenn der böse Klebestift in den Fernsehen kommt, der Bettbritt. Oder der andere Depp da, der Johnny. Du, da kniet meine Frau vor der Kiste, da stupft die fast in den Fernseher rein. Oh, der Bettbritt, oh, der Johnny Depp. Ich sage, was willst du mit dem Depp, Johnny Depp? Ich sage, du pass mal auf, der raucht. Der sauft. Ne? Der hurt. Und bei aller Liebe, Schatz, aber... Das kann ich besser. Oh. Ja, ist ja so. Nee. Da kriegst du diese finsteren Gedanken. Hast du ab und zu so finstere Gedanken? Hä? Hast du ab und zu? Nein. Soll er rausgehen, kannst du einen Befreiter sprechen. Wisst ihr, was mein finsterster Gedanke ist? Das ist, dass ich irgendwann einmal irgendwo vor irgendeinem Publikum stehe und auf einmal erhebt sich vollkommen unvermittelt eine Frau im Saal und ruft mir hingebungsvoll entgegen, Michel, ich will Geld von dir. Und ich rufe zurück: Welches? In der Pause habe ich mir gerade reiflich überlegt, ob ich das jetzt echt sagen soll. Aber mir scheißegal, ich ziehe das jetzt gnadenlos durch. Es mag sich ein bisschen emotional anhören. Bisschen gefühlsduselig. Bis ich halt Sachen anhöre. Wenn sie direkt von Herzen kommen. Das ist, glaube ich, auch das erste Mal, dass ich das überhaupt zum Publikum sage. Aber wisst ihr, ich war schon in vielen Städten. Ich war tatsächlich schon in vielen. Ich war schon in Berlin, in München, in Stuttgart natürlich. Ich habe die humoristische Triangel der Schwäbischen Alb bereist. Also Grabenstädter, Donnstädter, Feldstädter, war ich. Und überall, wo ich war, habe ich mich vor das Publikum gestellt und habe gesagt: Und Herrschaften, ihr seid das beste Publikum von der ganzen Welt, ja, und überall habe ich gelogen. Weil ihr seid natürlich das beste Publikum. Ja.

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0: hier wollt, es wäre kurz nach drei.
1: Echt jetzt, oder?
2: Jetzt schon fünf.
3: Okay.

0: So, jetzt ist aber Schluss. 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
1: Oh, weil.
2: Oh, Mann, oh.
0: Nein, jetzt fährt man. Wer mit will, steigt jetzt ein.
2: Oh, Frau Spezi will heim. 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
0: Aus, Schluss, Amen. 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

0: André Schneeser war dabei. Es heißt Sprenghalle Spreng oder Bullet Jogging in Frankfurt.
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Errettung aus dem Moment der Unerträglichkeit, die nichts anderes als Ahnung der endlosen Leere bedeutet, die im Grunde uns alle betrifft. Und so erweitert Musik mir die Leere um die Tiefe, erweitert mir die Leere um den Fall. Sie ist sozusagen die Berührung von Körper und Geist, Endlichkeit und Unendlichkeit. Denn die endlose Leere zu empfinden, ohne um die Ernsthaftigkeit des Todes zu wissen, begründet jene Bedeutungslosigkeit und also die für den Mensch so tödliche Unfähigkeit, inspiriert zu sein. Es ist also überlassen dem, der lebt, wie ernst das mit der Welt seine Erscheinungen meint. 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

0: Zwiebeln braucht man nicht so.
1: Halt mal. Also da braucht man unbedingt Zwiebeln.
2: Also die Mary tut keine nein.
3: Also das polarisiert jeden Abend unglaublich. Die lassen wir weg, die Strophe.
2: Ja, lassen wir sie weg.
3: Lassen wir weg.
2: Also gut.
0: Aber jetzt eine gescheite Fleischbrühe.

0: Wir waren in den 50er und 60er sehr berühmt in den Vereinigten Staaten, also gerade in den Südstaaten. War, ja, das meine ich, da lachen sie. Das regt mich auf. Und damals haben wir einen jungen Künstler unterstützt. Den hat damals keiner kennt, der Elvis Presley, falls euch das etwas sagt. Der hat bei uns im Vorprogramm auftreten dürfen und in unserem Tonstudio ein paar Platten aufgenommen. Irgendwann ist er noch zum Kopf gestiegen und er hat einen riesen Erfolg gehabt. Und dann haben wir uns verstritten. Und es ist so gewesen. Der Tommy hat damals ein Haus gehabt in Memphis, richtig großes Ding. So alte koloniale so Herrenhaus von so Baumwollpfleger hat er damals gekauft. Und da hat er damals schon ein Sky-Abo gehabt in den 50er, da hat es noch gar kein Sky gegeben. So visionär war er, Tommy.
1: Ja.
0: Da haben wir immer Fußball geguckt.
1: Ja, dann hat ihn dann in der Elvis öfters eingeladen, zusammen mit seinen Kumpels zum Bundesliga-Gucken. Ja. VfB meistens, ist natürlich noch nachts gekommen wegen der Zeitverschiebung. Und ja, der Elvis, das war, hat super Musik gemacht, aber war nicht ganz sauber, muss ich so sagen, wie es ist. Und der Hellste ist auch nicht gewesen. Gell. Und außerdem hat er lauter vor Bier gehabt, zum Beispiel vor Haustier, also Hund, Katze, da hat er eine Angst davor gehabt. Und es war, glaube ich, so, wie war das da, glaube ich...
0: Den haben wir mal getroffen im Supermarkt, das weiß ich noch ganz genau, wie wenn es gestern gewesen wäre. Wir haben uns getroffen im Supermarkt in Memphis und der Elvis gleich, oh, Fußball am Samstag, kommen wir vorbei und so. Und der Tommy, ja, kommst. Und dann ist halt die Sprache aufs Haustier gekommen und der Tommy hat damals so ein kleiner Gecko-Kit.
1: Ganz süß, ein ganz süß. Und der hat nichts gemacht, der hat nichts da, gell. Und der hat aber Angst gehabt vor dir, weil in der Katze mal ins Ohrläppchen eingesammelt oder was.
0: Also. Und da hat der Elvis lauter so eine dumme Frage gestellt. Und irgendwann ist dann Tommy noch Ziel geworden und er hat irgendwie die Hutschnur geplatzt. Und dann, danach haben wir uns verstritten. War schade, aber so ist es halt manchmal. Im Musikbusiness ist das sowieso eine ganz schlimme Sache, gell, mit dem Zwischenmenschlichen.
1: Ja.
0: Und dann habe ich den Dialog aufgeschnappt und habe den genau abgespeichert, Wort für Wort in meinem Kopf. Und hat da ein Lied draus geschrieben. Und später hat uns der Elvis das auch geklaut. Hier hat er es noch, okay, ich weiß gar nicht mehr. Ein richtiger Blödsinn auf jeden Fall.
1: In the Ghetto oder
0: so. In the Ghetto oder so. Ja, uns glaubst du.
1: Eigentlich heißt es ich und mein Gecko.
0: Ja. Und wir machen jetzt den Dialog. Ich spiele der Elvis noch praktisch, weil der ist ja tot, der kann es nicht mehr spielen. Und der Tommy spielt der Tommy, weil so blöd wie der Tommy kannst du auch nicht spielen. Das muss er schon sagen. So hat sich der Dialog damals zutragen, so wie wir den jetzt wiedergeben.
2: Hey Tommy, good to see you, man.
1: Ja, good to see you, how are you?
2: Hey, you look great, Tommy, you look great.
1: Oh, danke schön, ja.
2: I like your haircut.
1: Ah, ist so aufgefallen, ja, genau.
2: Yeah, you look like that tennis player.
1: Ja, hin viele gesagt, wieder André Agassi.
2: No, Steffi Graf.
1: Oh, very funny today,
2: hey. Hey Tommy, wegen Bundesliga, Samstag.
1: Ja, hab ich gesagt,
2: kommen vorbei.
1: Kommen doch vorbei, Sport, genau, ja. Natürlich.
2: Ja, aber wegen deiner Haustür, hast du Haustür?
1: Nein, ich habe keine Hund, Katze brauchst du keine Angst. Achso. Sag mal, ich habe mir so einen kleinen Gecko gekauft.
2: Gecko, what's Gecko?
1: Du schon ein bisschen was ein Gecko
2: no,
1: ist.
2: No, what's that?
1: Also so eine kleine, Eidechse-artige Kreatur.
2: Like Lizard.
1: Lizard. Genau, okay, genau. Und der tut nichts, der tut nichts, der brauchst du keine Angst.
2: Aber eine Frage, Tommy. How we see their own.
1: Wie sieht er aus? Wie kann man das beschreiben? Jetzt warte mal. Ah, der hat so eine schuppige Trachtenhaut und auf dem Kopf gucken zwei kleine Eigler raus bei meinem Gecko.
2: Oh. Und hat er auch ein Gesicht?
1: Also ist jetzt schon wieder blöde Frage, das hat doch gerade eben gesagt. Ich hab doch gerade eben gesagt, er hat zwei Eigler auf dem Dance und das wär echt schön, wenn du mir zuhorchen tätsch. Ach, mein Gecko.
2: Muss man aufpassen.
1: Oh ja, unbedingt. Schul, dass du sagst, unbedingt. Jetzt pass mal auf. Hat in den Tipp ganz blöd, an der Schwanz noch längst noch fast noch ab. Und du hast ihn in der Hand, der Schwanz vom Gecko.
2: That's dangerous.
1: Das ist sehr dangerous. Da müssen wir aufpassen. Bitte versprich mir das. Sehr leid.

0: Mein Gecko.
1: Schau doch, schlimm wäre einfach, oder nicht lang. Auf der Intensivstation gleich ist schon gerne, ja? Wie man brauchen wir noch nicht. Beim Bettchen hat ich gemacht, Tag und Nacht zu uns waschen.
0: Herr Tommy, ey, was fresset die?
1: Also, das weiß ich jetzt gar nicht so genau. Also nicht, das ist 100%ig, ich weiß, aber ich glaub so kleine Käfer und so Insektenschweiß, mein Gecko.
0: Okay, ich bring welche mit da.
1: Ja, da könntest du frittierte Heischrecke
0: zu machen.
1: Und Killezu, genau.
0: Sag mal, gefällt er dir?
1: Ja, natürlich. Ich gang ja oft nach Spanien und Portugal in Urlaub. Ich war schon oft in so Gecko-Gegenden und dort drum hab ich an und für sich nix gegen den, mein Gecko.
0: Ja, das ist logisch, Tommy.
1: Das ist logisch, ja.
0: Und sind die Nacht aktiv?
1: Ja, also ich glaub schon, ja. Ich glaub schon, weil einmal hab ich mich ins Bitten einstrackt und hat uns was sehr häusern und ab. Mein erster Gecko.
0: Oh, it's dangerous.
1: Mein Vater Bello, der vom Rudi, der allererste. Machst halt manchmal so Anfängerfehler, gell? Aufpassen, Leute!

0: Todes.
1: Ja.
0: Kann man denn essen?
1: Sage mal, ich muss sagen, ich hätte es mal probiert. Also wenn du den 6 Tage in LSD einbringst, da schmeckt der fast ein bisschen so wie Hanfstoff.
0: Delicious.
1: Das ist gar nicht schlecht, das geht so Richtung
0: Eichhörnchen. Like
1: das hast du noch du immer mega, gell?
0: Ja, mit Erdnussbutter.
1: Ja, ganz genau.
0: Und Tommy, wenn du den Pflege tust.
1: Ja.
0: Tust du den durchbürsten?
1: Durchbürsten im Gecko. Also das ist jetzt wieder Plänefrage. Ich weiß ja nicht, wo hast du jetzt den Blödsinn her? Aber durchbürsten tut man doch bloß Hund oder Pferd, aber keine Gecko.
0: Ja, weißt du mal, ich hab gelesen.
1: Du hast gelesen.
0: Ja, weil,
1: du hast gelesen.
0: Im Lexikon.
1: Im Lexikon, ja, natürlich.
0: Weil Gecko ist doch ein Säugetier.
1: Säugetier, Gecko, ja, ein Säugetier.
0: Ja.
1: Also, Elvis, du bist echt blöd. Also, sorry, das muss ich jetzt mal sagen. Ich meine, ich weiß, du hast auf dem Kopf mit Huffi drin. Aber dass du so blöd bist, das ist echt ein Ding.
0: Hey, Tommy. Fuck you, Tommy.
1: Ja, es ist doch so. Also, zwei ganze Nacht über die blöde Frage rein die ganze Zeit. Dann mach ich nicht mein Gecko hin.
0: I'm gonna steal your song.

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0: 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Wo man der andere wahrnimmt und gern schenkt, was er sucht, da wächst aus so einer schönen Blüte dann auch eine gute Frucht.
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1: Herzlich willkommen zur weiteren Sendung von Mundartradio stellt vor. Anfang Februar 2026 war ich im Bürgersaal in Mur. Dort sind Breschling Sisters mit ihrem neuen Programm Kamasutrai und Muckefuck ihr Premiere-Kit. Kurz vor dem Auftritt habe ich ein kurzes Interview mit ihnen geführt.
2: Heute sind wir bei der Premiere von den Breschling Sisters. Ein wunderschöner Name. Breschling Sisters, das sind die Helga Becker und die Gesa Schulze-Kaleis. Ja, und statt ich was ganz Besonderes, ganz neue Gruppe. Wie sind da auf den Namen gekommen? Das würde mich mal interessieren.
3: Das war wirklich zufällig. Ich habe mir ein ganz lustiges Pullover gekauft mit großem Breschling drauf. Und wo das komisch war, das zu groß. Ich habe es aber nicht mehr hergeben wollen. Dann habe ich mir einfach nur ein kleines gekauft. Und habe gedacht, ja, jetzt habe ich zwei. Und weil ich sowieso schon lange was mit der Gesa machen will, habe ich gedacht, das schenke ich ihr einfach. Und so sind wir dann da gestanden mit den zwei Pullover, Pullunder eigentlich, und den Breschling Sisters, das wäre es doch.
4: Genau, also das war jetzt der Wink mit dem Pullunder.
3: Genau, ja, richtig.
2: Heimel, süß sind wir ja, von daher passt es ja.
3: Ja, natürlich sind wir süß, ja, ganz klar.
2: Ja, neues Programm, wir fangen jetzt gerade frisch an. Was erwartet uns im Programm?
3: Oh, es sind natürlich zwei ganz besondere Typen, die da auf der Bühne standen. Typinnen, müssen wir heute wahrscheinlich sagen. Und die möchten sehr gerne verreisen, aber es gibt einfach eine Prämisse. Und zwar muss es für die Gerda überall Breschling geben.
4: Genau, das ist mir ganz arg wichtig auf der Bühne, dass es in jedem Land Breschling gibt. Sonst will ich da schon gar nicht nach.
3: Und ich muss sie dann immer mit hanebüchenen Geschichten natürlich zufriedenstellen, warum es dort in diesem Land Breschling hat.
4: Genau.
2: Ja, das klingt recht spannend.
4: So kleine menschliche Schwäche nehmen wir ein bisschen auf den Hebel.
3: Genau, richtig.
2: Und das sind verschiedene Länder dann?
3: Ja, ja, eine Reise um die Welt quasi.
2: Ah,
3: ja,
2: okay. Ja. Mhm. Ja, das wird richtig spannend. Ja. Wenn wir jetzt frisch anfangen, ist es natürlich schwierig, mal vorauszusehen, in welche Richtung das alles laufen wird. Heute ist ja sozusagen Heimspiel und morgen, zweimal fast ausverkauft, also immerhin ein Wahnsinnserfolg.
3: Also man kann sagen, zweimal ausverkauft, tatsächlich, wir verkaufen jetzt die letzte Karte.
2: Klasse, klasse.
3: Genau, ja.
4: Ja, und zwar mit 240 Leuten
3: jeweils. Jedes Mal, genau. Kann man schon meckern.
4: Genau.
2: Das ist ja riesig.
3: Richtig,
2: ja.
3: Genau.
2: Ja. Was habt ihr euch vorgestellt? Wie geht es weiter? Ihr werdet ja sicher auch nur allein eure Programme machen, die ja auch sehr vielfältig sind.
3: Ja, also wir haben tatsächlich, bevor überhaupt die Premiere mal über die Bühne gegangen ist, schon 8 Buchungen. Das haben wir, glaube ich, unserem Bekanntheitsgrad auch zu verdanken, weil wir beide ja schon länger auf der Bühne sind und weil wir uns da offensichtlich auch bewährt haben. Und da haben die Veranstalter dann einfach auch blind gekauft.
4: Vertraut.
3: Genau.
2: Ja, das ist schwierig halt, gell? Von daher ist das.
4: Ja, also, aber natürlich fängt man von vorne an, aber das ist ja wirklich dank, ich stehe seit 30 Jahren auf der Bühne, Helga jetzt seit
3: 10.
4: Über 10 Jahren.
3: Genau.
4: Genau. Und da hat man ja so ein kleines Netzwerk, sag ich mal, von Veranstaltern.
3: Ja. Mhm. Aber die vertraut uns einfach auch, dass wir was Gutes machen, sonst hätten sie es ja nicht einfach im Vorfeld schon mal buchen.
2: Und eure Termine sind auf der Homepage, gehe ich mal davon aus.
3: Genau.
2: Das heißt, das werden wir dann auch mit einblenden.
3: Genau. www.breschling-sisters.de.
4: Genau.
2: Ja, das E gibt es ja relativ selten, gell?
3: Really?
2: Aber wäre natürlich schön. In dem Fall wäre es wirklich schön.
3: Ja.
2: Ja, wollt ihr noch irgendwas von euch aus sagen zum Programm?
3: Ja, wir sind natürlich dankbar für jeden neuen Veranstalter auch. Wir bespielen kleine Bühnen so gern wie große Halle, das schaffen wir alles. Also insofern muss man sich nicht einschränken, auch wenn man nur eine Kleinkunstbühne hat. Man darf sich direkt an uns wenden.
4: Genau, wir kommen gern überall noch.
3: Und wir bespaßen gern viele Leute auf einmal, aber wir sind auch ganz gern dicht am Publikum auf kleine Bühnen, einfach unter den Leuten.
2: Okay.
4: Genau.
2: Ja, das ist bestimmt auch eine ganz besondere Sache, wenn man kleinere, wenn man direkte Interaktion sozusagen
4: hat. Ja, wenn man so mitten drin ist.
3: Ja, und auch ein bisschen improvisieren kann, die Leute noch mehr mitspielen lassen kann natürlich. Wie wenn man halt hier ein bisschen mit Entfernung auf der Bühne steht, das ist nochmal was anderes. Ja.
4: Hat alles seinen Reiz. Also sowohl die große Halle als auch die kleine Kleinkunstbühne.
3: Genau.
4: Was ja Großkunstbühne ist eigentlich.
3: Auf kleinem Raum.
4: So.
3: Ja. Genau.
2: Gut, dann danke euch recht herzlich.
4: Sehr gerne.
2: Freue mich auf einen ganz besonderen Abend heute.
3: Mir uns auch.
4: Mir uns auch.
3: Ganz arg. Ja. Vielen Dank,
4: danke dir, lieber
3: Friedrich.
1: Und jetzt viel Spaß mit Ausschnitt aus dem Programm.
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0: da fällt mir gerade einer ein.
1: Was?
0: Pass auf, der ist super.
1: Der ist witzig.
0: Wenn sich den Japaner, guten Morgen.
1: Morgens?
0: Ha? Nein, wenn er Deutsch gelernt hat. Gell, das ist gut. Komm noch besser. Pass auf. Wie nennt man eine japanische Unterhosefabrik?
1: Ich weiß nicht.
0: Wisst ihr's? Saki for Paki!
1: Super!
0: Ich hab mich weggeschmeißen.
1: Und warum kommt ein Japaner mit zwei Blondinen aus der Bäckerei? Weil er zwei Blödchen bestellt hat.
0: Weil die Blondine nicht Brötchen sagen kann.
1: Ach, Japaner!
0: Was? Die kann nicht Japaner sagen?
1: Ach, vergiss es. Komm, ja, du verstehst ihn eh nicht.
0: Nein, verstehst du auch nicht.
1: Ja,
0: nein. Du, aber das mit dem Japan, das lässt mir gar keine Ruhe. Ich glaube, wir könnten trotzdem, nach Japan. Weißt du, hinter das mit dem Sutrei?
1: Was mit dem Sutrei?
0: Ja, weißt du, da kam man in Sutrei.
1: Zu was denn?
0: Ah, weißt du, das wegen der Technik.
1: Wegen der Heiztechnik?
0: Ja. Hitzig ist schon auch, also das ist mehr so im Untergeschoss. Und da kriegt man Karma in Sutrei.
1: Mein Gott, du meinst Kamasutra?
0: Ja, sag ich doch, Kamasutrei. Halt, könnte man, oder?
1: Die Welt ich beim Kamasutrei sehe. Ja, wenn du auf dem Buckel liegst wie so ein Mäuerkäfer und deine Beute fürs hinter dein Knick genommen tust, dass sie unten nicht im Weg sind.
0: Ja. Ja, und?
1: Ja.
0: Hallo, ich kann zur Verrenkung.
1: Ach ja, komm.
0: Moment mal. Kriegst du dein großes Zeichen noch in Gosch? Ha? Also wohlgemerkt, der eigene Zeichen, der eigene Gosch.
1: Das. Noch nicht einmal Wille, sag mal. So,
0: und dann kann ich noch mal bist du, ich kann das glühende Dreieck.
1: Ich will kein glühendes Dreieck sehen jetzt.
0: Warum nicht?
1: Also, sag mal, das ist doch auch blöd bei dem Kamasutra da. Das ist doch nur Technik. Ja, das ist doch die reinste Akrobatik.
0: Ja und? Ist doch toll.
1: Ich möchte natürlich schon auch ein bisschen Sexerei.
0: Ja. So.
1: Aber für mich muss es halt auch Emotion sein.
0: Emotion?
1: Ja, das ist Französisch.
0: Ja.
1: Das heißt Emotion. Gefühl, Liebe, Erregung, Wallung, Leidenschaft. Was denn?
0: Nicht vor dem Leid.
1: Ja, nur Japan, aber Emotion ist immer gut. Komm, wir gehen nicht nach Japan, wir gehen nach Frankreich.
0: Warte, Moment. Ich glaube, es geht nicht.
1: Warum nicht?
0: Weil es in Frankreich keine Breschling gibt.
1: Doch, es gibt in Frankreich Breschling.
0: Echt?
1: Ja, pass auf. Ich glaube, die haben die dort schon seit dem 17. Jahrhundert.
0: Aber.
1: Und zwar sind die eingeführt worden unter dem König Louis XIV.
0: Okay.
1: Vom Comte Jean-Jacques Gérard-Marc Comte de Breschelin. Und deshalb heißt Breschling in Frankreich auch Breschelin.
0: Aha, oh ja. Lala, Breschelin.
1: Also, wie sieht's aus? Du meinst
0: okay,
1: Breschelin?
0: Gut. Also, wenn das so ist, dann gehe ich mit.
1: Also, okay. Dann gehen wir nach Frankreich.
0: Frankreich.

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2: Freut uns, dass wir heute natürlich in dieser wunderschönen Halle mal spielen dürfen. Hier. Kleiner Test an euch. Euer Guide weiterspielen. Von wem? Von Johann Sebastian Bach.
3: Hallo, das ist von Jethro Tull.
2: Jethro Tull.
3: Ja.
2: Jethro Tull hat nicht nur beim Johann Sebastian geklaut, sondern auch bei mir. Irgend so ein englischer Besatzungssoldat nimmt alles mit. Es ist die Geschichte von einer Dampflok, die nicht mehr anhalten will. Und einer hockt noch im Zug drinnen. Und irgendein so ein Säckel hat die Handbremse geklaut von dem Zug, der hält nicht mehr an. Er kriegt Todesangst und dann wird er tierisch religiös. Er versucht nochmal zu beten. Meint, er könnte nochmal das Vater unser beten, aber er kriegt es nicht mehr auf die Reihe. Allmählich merkt er, dass der alte Mann da oben ihm gar nicht helfen will. Noch schlimmer, ihm vielleicht gar nicht helfen kann. Ziemlich heikle Situation für einen Allmächtigen, oder? Dass aber dieser Engländer, dieser langhaarige Seucher, mein Lied von der Flöte, mit der Flöte von der Dampflok nimmt und mit seiner Querflöte nein kotzt, nein rotzt, nein spuckt, nein furzt, das ist eine Sauerei ohne Gleichen.

0: Machen es gut. Einen schönen Abend noch. Tschüss.
1: Musiklegende aus Baden-Württemberg, Alex Kümmerlein und Band. Das ist euer Applaus. Vielen Dank, dass ihr da wart.

vielen Dank, ihr wart super.

0: Jo.
1: Sehr verehrtes Publikum, ich habe nur die ehrenvolle Aufgabe, die drei Tenöre von Bodenang vorzustellen. Begrüßen Sie mir unseren fantastischen René Colli.
2: Bis gut.
1: Und unseren wunderbaren Falk Carrera.
2: Cabrio. Falco Carrera Targa.
1: Cabrio.
2: Cabrio.
1: Coupé. Und unseren huldvollen Luciano Epirotti. Dankeschön.
2: Epirotti. So.
3: Super! Was kommt jetzt noch ein Lied?
2: Aber Spannung war gut, oder? War's, oder?
4: Sie glauben, ausziehen könnte man echt besser. Jetzt aber nur mal.
2: So.

0: zu dir, danke schön.
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2: Alex Köberlein, Frontmann von Schweißfuß und Krach Musikow. Nach 27 Jahren eine kleine Wiedervereinigung. Riedel Diedel und Didi Holzner plus zwei schwäbische Gastsänger und Alex Köberleins neue Band. Und der erste Titel, den sagen wir gemeinsam an. Einer ist immer. Bitteschön.

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0: Vielen Dank. Die gesunde Familie.
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0: Jetzt. Und sauber. So, jetzt haben wir es gleich geschafft. Wenn euch das Lied rum. Aber ein haben wir noch.

0: Hallo Wolfmann. Super, Luca.
1: Komme ich nun aber an dieser Stelle zu einem durchaus jovialen, lebenslustigen, ja atmosphärisch nostalgischen Stück. Es ist eine Ode an eine Viktualie, ein Loblied an ein regionales Nahrungsgut. Gleichzeitig ist es für mich aber auch eine Art Sozialstudie eines hier ansässigen, leider vom Aussterben bedrohten Menschenschlages. Spiele es mit dem Kapodaster auf dem vierten Bunde, und zupfe dazu in zwar melancholischer, aber dennoch nicht resignativer Laune.

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2: Liebe Schwaben, bereitet euch vor. Gunzer spielt das Grande Finale des heutigen Abends. Haben wir denn eventuell Schwaben in Bodnang?
3: Aha, doch zwei, drei.
2: Drei Schwaben im ganzen Saal.
3: Genau.
2: Super.
3: Super.
2: Dann müsst ihr euch ganz schön durchsetzen, ihr Partykrakscher hier hin. Dann müsst ihr ganz schön Gas geben.
4: An der Stelle werden wir natürlich noch ein bisschen patriotisch werden, ist klar.
5: Ich bleib, wo wir bin, wo mir jeder Segel kennt.
6: Ich Schwabenland, in Schwabenland, so schön.
4: Oh, ach, das ist ja der Traum. Dieter, gib uns die Antwort.

Es kommt auf Neine zu und sind doch ein paar ganz nette Leute da. Und mir weiß, sie sind genauso gespannt wie mir. Drum fangen wir jetzt einfach mal an. Drum, Uli, hau einfach in die Tasten ein. Du weißt ja genau, wie das tut. Piano, forte, fortissimo. Mit Gefühl, aber auch mal mit Wut.

0: Peter Deeger.
1: Little noise. Okay.
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0: Yes. 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
1: Wir hatten einen schönen Song, und zwar heißt der Alkoholfreies Bier. Ganz neu, zum zweiten Mal spielen wir den live auf der Bühne, extra für ihr Hause, weil ihr, mal ein großes Kompliment, ihr seid spitze. Ja? Also, Winnie, leg los.

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Ja, früher hätte ich den gar nicht so richtig leiden können. Aber da habe ich ihn näher kennengelernt. Und jetzt morgen. Oft ist umgekehrt, gell? Ja. Und da hat er mich gefragt, du, wir spielen, also hat er erzählt, wir spielen da in Weissach und Wolle, große Sache. Magst du nicht mitmachen? Und da habe ich gesagt, ich. Dann hat er gesagt, ja, du. Und dann habe ich gesagt, nein. Und dann hat er gesagt, doch. Und dann habe ich gesagt, neu. Und da hat er gesagt, komm. Und deswegen bin ich heute da. Weil, so manchmal zumindest, bin ich nämlich faul wie Sau.

Vielen Dank, ihr wart super.

0: Jo.
1: Sehr verehrtes Publikum, ich habe nur die ehrenvolle Aufgabe, die drei Tenöre von Bodenang vorzustellen. Begrüßen Sie mir unseren fantastischen René Colli. Und unseren wunderbaren Falk Carrera.
2: Cabrio. Falco Carrera Targa.
1: Cabrio.
2: Cabrio.
1: Kube. Und unseren huldvollen Luciano Epirotti. Dankeschön.
2: Epirotti. So.
3: Super. Was kommt jetzt noch ein Lied?
2: Aber Spannung war gut, oder? War's, oder?
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2: Alex Köberlein, Frontmann von Schweißfuß und Krach Musikow. Nach 27 Jahren eine kleine Wiedervereinigung. Riedel Diedel und Didi Holzner plus zwei schwäbische Gastsänger und Alex Köberleins neue Band. Und der erste Titel, den sagen wir gemeinsam an. 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Bitteschön.

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0: So, das Liedli kennt ja auch fast jeder. Jeder kennt's zwar ein bisschen anders, aber das ist allemal das Liedli aus Oberschwaben. Die Schwabe, die des Reimes willen mega Bayer vor Dullersbach pflanzt haben. Kann man schon machen, kostet ja auch kein Geld. Legendär ist ja in dem Zuge, das heißt in dem Ziegle, die Geschichte vom Sallerbauer und seinem Geißbock. Ja, der hätte halt auch was kostet, der Bock. Und so hat sich das knickrige Bayerle denkt, den bind ich halt einfach hinter an der Wagen. Aber hört und seht selber.
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1: Das Beste von Willi Reichert, Gläse von Sandra Lenzenmeier. Sparsam, der tut's nochmal, sagt der Heiner im Bahnhofswirtschäftle und legt den Zahnstocher wieder ins Glasschäle zurück.

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Es gibt viele schöne Frauen mit Sexappeal und Charme. Zum Beispiel unser Angie, da wird mir ganz warm. Oder die Kontrollisa mit dem dackelhaften Blick, wie die sich wohl im Bett verhält mit so einer steifen Knick.

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3: Also jetzt singe ich mal ein Liedle für alle Opas. Und dann frage ich, ist euch auch so gegangen? Ei, ei, ei. Heidenei. Oh jemine. Ich werd Opa. Mei, das ist doch schön. Ich werd Opa. Noch heut. Ah, das ist doch eine riesen Freude. Ei, ei, ei. Heidenei. Oh jemine. Hoi, hoi, hoi. Du, du, du. So stand ich da. Vor der Glasscheibe, wo man zu den kleinen Putzeln da reingucken kann. Ein Mädle, kräftig und stolz, so recht aus Hudelmeierholz. Hoi, hoi, hoi. Du, du, du. So stand ich da. Ich sag gleich, das kleine Dingle, das ist allererste Wahl. Genauso wie ein Lotto-Sechser, mitsamt der Superzahl. Au, au, au, Donnerblitz, was steht da? Auf dem Namensbindeli, am Ärmli, was lese ich da? Beatrice, Nicole, Claudine, Hudelmeier, soll der Hosematz, mein kleiner Schatz, häusen müssen. Au, au, au, Sabermind, armes Kind. Au, au, au, Sabermind, armes Enkelkind. Oh, oh, oh, Sabermind, Beatrice, Nicole, Claudine, Hudelmeier, Mollenkopf. Jetzt leg mich noch am Arsch.
4: Hallo, Mollkaffee, hallo.
5: Jesus, Maria und Josef, der Vogel schon wieder.
4: Ah, du, hab Interesse, Mollkaffee, Banana, Coconut. Oder vielleicht traditioneller, Schiebling, Presssack oder Wulewup, ein Flänesup.
5: Na, wir brauchen da nix.
4: Schade, aber wenn nix wolle esse, dann vielleicht wolle was zum Anziehen. Vielleicht Trachtenhemd, Filzhut, Haferschuhe.
5: Jetzt auch, komm, geh weiter, gell? Wir wollen da nix, gell? Wir haben kein Geld und wir wollen da auch nix kaufen.
4: Oder Badehose vielleicht?
5: Na. Weißt du überhaupt, wo wir hier sind? Wir sind am Escher Weiher. Da badet man nackt.
4: Keine Badehose. Schade.

Danke. Ja, waren Sie mit dem Programm bisher zufrieden? Sehr zufrieden? Ich will es gar nicht wissen. Nein, stattdessen sage ich mal, wo wir uns programmtechnisch befinden. Erstens bin ich immer noch nicht Clint Eastwood und zweitens versuche ich immer noch die Geschichte von mir und meinem Dorf zu erzählen. Und wenn man diese Geschichte profund, wirklich ganz gründlich erzählen will, dann beginnt diese Geschichte nicht am 18. August 1913 im Spielcasino von Monte Carlo. Hat jemand gegoogelt? Nicht. Nein, stimmt wirklich. Stimmt, 26 Mal hintereinander. Sondern dann beginnt diese Geschichte vor 3,5 Milliarden Jahren, erstmal so Bakterien, und die haben sich in einer rasenden Geschwindigkeit vermehrt. Eine einzige Bakterie, eine lumpige Bakterie, produziert am Tag bis zu 280 Milliarden

Nachkommen. 280 Milliarden Nachkommen. Auch heute noch passiert es, mitten in Deutschland. Würde mich mal interessieren, was der Thilo Sarrazin dazu sagt. Und also dann, und das Leben hat sich erstmal nur im Wasser abgespielt und dann ist das Leben an Land gegangen. Warum genau, weiß man nicht, aber ich glaube, das war eventuell folgendermaßen, da war so ein Urviech, so ein Quastenfloss oder irgendwas, und der ist den ganzen Tag mit der offenen Gosche rumgeschwommen. Ne? Da hat er sich an so Plankton und kleine Fischler überfressen, ne? Ist ihm recht schlecht geworden. Dann hat er gesagt, irgendwie, ich glaube, mir ist es ein bisschen schwummrig gerade. Ich glaube, ich kann mir besser an frische Luft. Und auf die Art und Weise ist das Leben an Land gegangen. Ja, ja. Und das war entscheidend in der Evolution. Und dann konnte sich das Leben prächtig entwickeln an Land. Und dann ist irgendwann Homo sapiens auf der Bildfläche erschienen. Und das ist, glaube ich, dieser wichtige Punkt in der Evolution. Dieser Einschnitt, diese Zäsur. Weil bis zum Menschen hat die Frage gelautet, wie intelligent kann ein Lebewesen werden? Seit es den Menschen gibt, heißt die Frage, wie blöd kann ein Lebewesen werden? Ja, und das, obwohl wir so ein großes Hirn haben, ne, obwohl der Mensch so ein großes Hirn hat, es heißt immer, wir benutzen nur 10% unseres Gehirns. Wobei nur um dieses Organ, nur ums Hirn macht man so ein Trara. Ich meine, ein Alkoholiker sagt ja auch nicht zum Abstinenzler, pass auf, du benutzt fein nur 10% deiner Leber. Wobei vielleicht ist ja das Hirn die Leber des Kopfes. Solange du ihm Informationen in homöopather Dosis zuführst, schaffst es normal. Aber sobald es übertreibst, dann wird das Hirn kleiner, es schrumpft zusammen, es kommt zur Hirnzirrhose und dann bringst du nichts Neues in das Hirn rein, ohne dass was anderes rausfliegt dafür. Das weiß ich aus eigener Erfahrung. Also, mein Hirn zum Beispiel hat sich neulich das Rezept für Gemüselasagne im Backofen gemerkt. Und dafür hat es offensichtlich meinen letzten Italienurlaub rausgeschmissen. Ja, weil fragt mich da kürzlich jemand, sag mal, wie lange warst du eigentlich in Italien und wie war das Wetter? Sag ich, 40 Minuten bei 200 Grad. Da ist dann eine sinnvolle Konversation nicht mehr möglich. Ja, oder anderes Beispiel. Mein blödes Hirn merkt sich die Halbwertszeit von dem radioaktiven Element Wismut, nämlich 19 Trillionen Jahre. Und dafür hast du den Geburtstag meiner Frau ausgeschmissen. Fragt mich kürzlich jemand, sag mal, wie alt ist denn eigentlich deine Frau? Sag ich, das willst du nicht wissen. Man kann sich seine Erinnerungen nicht aussuchen. Apropos Erinnerungen, wer war dabei? Ich war dabei, der Nachbar war dabei. Die WVF war dabei, der HVK war ebenfalls anwesend, der HVK. Wobei, der ist eigentlich die meiste Zeit, ist da bloß unter dem Tisch rumgelegen. Der HVK, der Hund vom Kaiser. Der HVK ist so eine ganz radikale Mischung, das ist so eine Dalmatiner Dobermann-Dackeldogge. Hat also schwarz-weiß gestreiftes Fell, also ein Zebra war womöglich auch noch dabei und dann macht er so komische Grunzlaut, so der ganze Tag. Also eine Wildsau war auch noch beteiligt, vermute ich mal. Und der HVK ist jetzt also momentan ein sehr lethargischer Charakter, aber in seiner aktiven Zeit war der Kampfhund bei der Bundeswehr. Na, der HVK war in sämtlichen Krisenregionen dieser Welt, in Afghanistan, Libyen, Somalia, Berlin, Wedding. Und dieser Hund, der hat Nerven wie Drahtseile. Ne, dem kannst du einen Kanonenschlag ans Ohr noch binden, ne, und anzünden. Der Hund macht bloß. Bloß die Zünschen aus, ohne mit der Wimper zu zucken. Ich habe noch nie einen derart nervenstarken Hund erlebt. Gut, ich meine, er war 2 Jahre in Gefangenschaft bei den Taliban. Hat der HVK verstanden, ja, wo ist er denn? In 4 verschiedene afghanische Dialekte. Gut, beantworten kann er die Frage halt nicht. Das ist ja schon für den Menschen schwierig. Wenn ich mich vor meiner Frau nachstelle, ihr in die Augen gucke und sage, ja, wo ist sie denn? Dann wird sie, wenn sie gescheit ist, antwortet, demnächst weg, du Depp.
Aber damit ist die Frage halt noch nicht beantwortet. Na, wir haben es auch an dem Abend haben wir auch von dieser Frage gehabt. Und dann am Nebentisch ist so Stadelheimer gesessen. Stadelheimer, unser Dorfpoet, also eine restlos gescheiterte Existenz. Und der ist uns zugekommen und hat gesagt, also diese Frage hätte uns zugehört, diese Frage ließe sich nur auf philosophischem Terrain beantworten und wichtig sei vor allem nicht, wo jemand ist, sondern was jemand ist. Und da gäbe es 4 philosophische Ansätze, nämlich ich denke, also bin ich, ich dachte, aus mir wird was, ich dächte, ich wäre was und ich glaube, das war's. Also ein Granadelette hat er uns nachgeschwätzt praktisch. Und dann hat er noch sein neuestes Werk verkündet, er hat uns vorgetragen, sein neuestes Werk, er hätte es mittags erst geschrieben, ein kritisches Gedicht gegen den Klimawandel. Ich habe mir gemerkt, das war ja ganz kurz. Kritisches Gedicht gegen den Klimawandel. 3 Tage stand die Milch vom Haus, jetzt sieht sie grün und schimmelig aus. Mir dreht es das Gedärm um, schuld ist die Erderwärmung. Also, ein Scheißgedicht, also. Granate-Scheiß, also. Und dann hat er ein weiteres Werk angekündigt, ein Oeuvre von noch nie gekannter Wucht und Durchschlagskraft. Ne? Ein Theaterstück, ein Kasperle-Theater allerdings. Und er hat angekündigt, dass dieses Werk, hat er gesagt, wird die Geschichte unseres Dorfes verändern. Und wir haben damals nicht geahnt, wie recht er damit gehabt hat. Weil wir haben den Stadelheimer ja nie vollgenommen. Ne? Wir haben immer, also der hat ja immer den ganzen Tag nur geredet. Obwohl in seinem Oberstübchen war es bei Licht betrachtet halt zappaduster. Wir haben uns beim Stadelheimer, haben wir uns immer gefragt, warum dreht sich das Rad, ob schon der Hamster tot ist? Das ist immer dieses. Ja.

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0: Nee, sonst bin ich froh, dass ich verheiratet bin. Und ich freue mich jetzt, muss ich sagen, auf das zusammen alt werden mit meiner Frau. Nee, weil ich bin ja ein riesen Fan vom älteren Semester, wer das nicht weiß. Ich war ja in meiner Jugend Zivi. Und zwar war ich Zivi im betreuten Wohnen. Das heißt, wir haben ein älteres Eheperle gehabt, denen haben wir jeden Tag geholfen beim Einkaufen, die Sachen auftragen, einräumen. Das war eine super Geschichte damals. Und ich habe auch nie wieder so gelacht wie als Zivi. Weil die ältere Sprüche raushauen, da rechnest du als Jüngere damit. Da brichst du zusammen. Ja? Damals auch, wir haben dir gerade geholfen beim Einkaufen, da ist der Opa ums Eck gekommen, die waren beide schon weit über 80. Dann ist er gekommen, du, Mari, weißt, ich will schon noch einmal, gehen. Hey, einmal will ich schon noch, bevor der Deckel zugeht und ich nachgehe, will ich schon noch einmal. Das Oma ist da gestanden.
1: Na gut, wenn du möchtest, Mann, na dem halt noch mehr. Du, aber pass auf, ich hab's im Kreuz.
0: Hat er gesagt, ja wie, ist nicht mehr da, wo es früher war.
1: Sie gesagt, Mann, du bist doch blöd. Im Kreuz, Hannes, es tut weh. Du musst langsam da. Und wenn man es macht, Mann, ich sag das. Wenn man es macht, nur mit Kondom. Ohne Lauf bei mir nix.
0: Da weib, hör doch auf, du kriegst doch in deinem Alter keine Kinder mehr.
1: Sagt, nein, aber vielleicht Salmonella von der alten Eier, da musst du aufpassen.
0: Ja. Und sie haben es probiert. Sie haben es tatsächlich auch probiert an dem Nachmittag. Aber es hat nicht funktioniert. Ihr fragt euch jetzt, woher weißt ihr das? Hallo, ich war Zivi. Einer hat der Opa einen Nufflug vermissen, das war ich. Ich hab dann draußen vor der Schlafzimmertür Wache gehalten mit dem Defi. Und dann ich halt hier drinnen, weißt du, und? Spürst du etwas?
1: Nein.
0: Dann musst du doch etwas spüren.
1: Nein.
0: Ja, ich schon drin.
1: Nein.
0: Er muss doch drin sein.
1: Nein.
0: Zivi, komm mal rein und guck. War meine Aufgabe. Habe ich geguckt, habe ich gesagt, also, so wie es aussieht, ist der arme Kerl vor der Tür zusammengebrochen. Zivi war meine beste Zeit. Ich muss es. Wir haben unten einen riesen Frühstückssaal gehabt, wo morgens immer alle zusammengeguckt sind zum Frühstücken. Und haben wir zwei Omas gehabt, das waren unsere Golden Girls. Das waren die Frau Böhm und die Frau Buck. Und die Frau Buck, die ist schon mal gekommen mit ihrem Gehwägele morgens, ganz aufgeregt, gell? Wie gesagt, beide weit über 90. Und ich sag, komm mal.
1: Hedwig, Hedwig, heb die Fest. Heb die Fest. Gerst Abend im Fernsehen. Da ist weiß so ein Erotikfilm gekommen. Wenn ich da sag, Erotikfilm. Auf Rüttel 2. Rüttel 2. Du, die haben fei da rumgeschleckert, wo mir Pipi macht.
0: Hat ihr doch gesagt, ja wo jetzt, am Deckel oder an der Schüssel? Ja. Hey, du. Ich hab nie wieder so gelacht wie als Zivi. Oh. Ich hab ja bloß nur einen Opa und den häg ich und pfleg ich. Der ist mittlerweile 87. Und ich habe ihm jetzt zu seinem letzten Geburtstag habe ihm für seinen Rollator ein Navi-Gerät geschenkt. Ja, weil er schaut nicht mit der Fiddlestelle, verlauft sich oft. Dann ich gesagt, Opa, drück auf, immer auf den Knopf, das führt ihn nach heim. Eine Woche später war ich da, frage, und Opa, funktioniert's? Sagt der Junge, super, klasse. Aber eben, es ist komisch. Immer wenn ich am Friedhof vorbeilaufe, sehe ich das Ding, sie haben ihr Ziel erreicht. Ja. auf dem Friedhof, da erlebst du auch Sachen. Das ist auch brutal. Ich gehe jeden Mittag mit meinem Hund spazieren und dann laufe ich immer am Friedhof vorbei. Und dann habe ich Oma beobachtet, die ist immer am Grab gestanden und ist da immer rückwärts weglaufen von dem Grab. Die hat sich nie rumgedreht, die ist immer rückwärts weglaufen. Ich habe mir das 3 Tage auch gesagt, den muss ich mal fragen. Dann habe ich gesagt, Entschuldigung, es interessiert mich, die will es bloß wissen. Warum laufen sie ja immer rückwärts von dem Grabstuhl weg? Hat sie gesagt, wisst ihr, mein Mann, der hat immer gesagt, dein Arsch weckt Tode auf. Und das will jeder riskieren, was der immer. Das sind halt die Ältere, gell? Knüppel hat. Ich habe einen Kumpel, der Karl Otto. Und der Karl Otto ist ein maximal pigmentierter. Also ein schwarzer, ein farbiger. Ja, du musst heutzutage aufpassen, was du siehst. Das kommt nachher auf CD. Neger darfst du jetzt sagen. Du musst schon ein bisschen. Ja, du darfst heutzutage nicht mehr sagen, die Frauen darfst du auch nicht mehr sagen. Das sind heutzutage Menschen mit Menstruationshintergrund. Ja. Ja. Du musst aufpassen. Und der Karl Otto, auf jeden Fall ein maximal pigmentierter, der schafft immer Sägewerk und hat sich mal beim Arbeitsunfall der rechte Mittelfinger weggesägt. Der war weg, konnte nichts mehr machen. Er ist ins Krankenhaus gekommen, hat ihm den Finger nachgemacht, allerdings ein weißer. Also wenn er jetzt mal einen farbigen Säbel mit einem weißen Mittelfinger, wie ist der Karl Otto, kann er sagen, Karl Otto, grüß dich. Mit dem Karl Otto war ich unterwegs im Bus. Wir sind so da gestanden, der Karl Otto hat seine Hand oben so in der Schleife drin gehabt. Neben uns ist eine Oma, alle guckt und guckt so auf. Sagt sie so, Herr Kaminfeger, waren wir in der Mittagspause geschwind daheim? Ja. Das sind die Ältere, weißt du? Knüppelhart. Ja, wie gesagt, hab ich bloß nur einen Opa. Mein anderer Opa, der ist schon eine Weile tot. Und wo ich damals 16 war, habe ich meine Oma gefragt, du Oma, wie ist denn das passiert mit dem Opa, wie ist denn er gestorben? Hat sie gesagt, oh Bruder, das war schlimm. Das war schlimm. Das war Sonntagmorgens, beim Sonntagmorgenbeischlaf. Ich habe gesagt, Oma, halt mal den Ball flach. Da waren die beide schon weit über 70, da haben doch ihr nicht mehr. Ah, freilich, jeden Sonntagmorgen, im Rhythmus von der Kirchenglocke. Ja. Beim Ding nein und beim Dong wieder raus. Und ich sag dir euch, der Opa wäre heute noch am Leben, wenn der scheiß Eiswagen mit seinem Gebimmel nicht gekommen wäre. Ein schöner Tod. Ja, das ist. Der Titel war Kommen beim Gehen. Ich habe mal was ganz Hartes erlebt. Und zwar war ich damals in Stuttgart in der Kneipe. Da bin ich damals drinnen geguckt. Neben mir am Tisch ist ein Opa geguckt. Und der Opa hat vor sich einen Teller Soup gehabt. Und guckt die ganze Zeit auf den Teller und so. Nein, nein, nein, nein. Da ist ein Panda reingekommen, gell? Voll verratzte Typ da, so ein Bürstenschnitt, alle Farbe drin, im Gesicht der halbe Werkzeugkasten, gell? Hockt neben der Opa noch, der Opa immer noch auf seinen Teller. Nein, nein, nein, nein, nein, nein. Der Panker langt num, zieht den Teller Suppe zu sich rüber, der Opa immer noch. Nein, nein, nein, nein, nein. Denkt der Panker, der blickt ja nichts mehr, der Opa, ja? Dem fresse ich jetzt sein Suppe weg. Er fing da zum Löffeln, wie er fast fertig ist, trifft er unten am Tellerboden auf so ein Haarknäuel. Lässt er alles wieder rein, sagt der Opa. So weit war ich auch schon. Danke. Tschüss.
2: Zwei Dackel, ein älterer und ein jünger, standen da und gucken so das menschliche Treiben an. Dann sagt der Junge, weißt du was, wenn ich mal wieder auf die Welt komme, dann will ich auch Mensch werden. So, und was willst du noch werden? Ha, ein Mann natürlich. Ja, dann bist du ja wieder der Dackel.
3: Meine sehr verehrten Damen und Herren, hätten Sie eine Minute Zeit für mich? Gut. Dann möchte ich Ihnen das nächste Stück vorstellen. Sie müssen sich vorstellen, es handelt sich bei diesem Lied um ein Stück auf tonaler und textlicher Basis. Schon im Titel manifestiert sich Name und Bezeichnung von der Künstler Monade, wenn nicht gar Monade gefeilt und gearbeitet hat. Seit nun mehr als vielen, vielen Jahren steht dieser im Dienste der Verrichtung von Obliegenheiten bezüglich des ihm zugedachten kreativen Schaffens, was nichts anderes bedeutet als das tägliche, tätige Handeln im Auftrage der künstlerischen Pflicht innerhalb gewisser schöpferischer Aufgaben und Bereiche. Und ich bin überzeugt davon, dass auch dabei seine Auffassung den Glauben an die eigene Meinung über seine persönlichen Ansichten offensichtlich macht. Und lassen Sie mich zum Schluss noch nicht unerwähnt sein lassen, dass ich nun zum Ende meines kleinen Vortrags kommen möchte. Nehmen wir zum Beispiel den Anfang. Gerade der Anfang ist ja zu Beginn von großer Relevanz. Das heißt, es muss hier natürlich eine wichtige Relevanz sein, sonst könnte die Stellung mancher Position verstärkt schwächen. Und dies wäre natürlich nicht in unserem Sinne. In diesem Sinne bedanke ich mich nun recht herzlich bei Ihnen und möchte nun zum Stichwort Qualität kommen. Qualität ist für mich nicht nur ein Schlagwort, nein, Qualität ist für mich auch ein Stichwort und Fremdwort. Es kommt aus dem Lateinischen und es heißt, dass Lateinisch eine Todessprache sei, die leider kein Mensch mehr erlernen möchte. Aber sehen Sie, so ist man doch kaum in der Lage, dem eigenen Standard und dem Standard, apropos Standard. Wir in Baden Württemberg, Standard morgens früh auf. Und schon da beginnt unser Geschäft im Dienste der Arbeit, was für uns nicht nur Beruf, sondern im eigentlichsten Sinne Bereitschaft zur Beschäftigung heißt. Und sehen Sie, da muss man wieder ansetzen. Es muss endlich wieder nach dem Prinzip der Grundlagen verfahren werden. Denn genau diese Grundlagen sind schließlich das elementare Fundament unserer Basis. So, danke Ihnen nun vielmals für Ihre geteilte Unaufmerksamkeit und wünsche Ihnen mit dem nun folgenden Stück, bei dem es sich um ein Stück handelt, das zu den stillen Meisterwerken gezählt zu werden, durchaus in der Lage ist. Ich möchte sagen, ich bin stolz darauf, Ihnen dieses Stück nun vorgestellt dürfen zu haben. Denn gerade dieses Stück repräsentiert ja die Idee, die dem Gedankengut zugrunde liegt, dem verhaftet wir zu sein, vorzugeben scheinen. Jedenfalls viel Vergnügen mit diesem Stück. Gewissermaßen ein Paradestück aus dem Bereich der vermeintlich volkstümlichen Weisen. Beim erstmaligen Hinhören mag es einfältig, naiv, ja vielleicht sogar arglos und bieder wirken. Aber dieser schlichte Minimalismus entpuppt sich später als oszillierender Orkus zwischenmenschlicher Abgründe postmoderner Mann-Frau-Kind-Beziehungen. Man erkennt dabei schließlich, was geschieht, wenn Menschen mittels nonverbaler Injurien in rhetorische Wortlosigkeit verfallen und ihr eigenes stummes Schweigen für nicht einmal der Rede wert befinden. Dies macht dann selbst eloquenteste Wortmenschen wie mich sprachlos. So, ich hoffe, ich konnte Ihnen nun Aufschlussreiches zum Thema Hauptgegenstand des Grundgedankens von Problemen vermitteln. Hätte ich nichts gesagt, so hätte dies nur dem allgemeinen Schweigen das Wort geredet. Und der Künstler hätte das eine oder andere Stück mehr erarbeiten müssen. Diesem überreiche ich nun wieder das Ruder, sage ich Ihnen Dankeschön, auf Wiedersehen. Und denken Sie stets daran zu denken, was ich Ihnen gesagt habe.
4: Ja, grüß Gott, ich mache meinen Dienst gern im Stadion, weil erstens hast du Eintritt gespart und hast gleich ein gutes Werk da. Stellt euch vor, wir wären jetzt im Stadion, da die Ränge sind voll und jetzt haben wir auch so Fähnchen dabei, dass man gleich so ein bisschen die Stimmung kriegt. Dann verteile mal geschwind die Fähnchen, dass man da gleich ein bisschen das Stadion-Feeling reinkriegt. Also, ideal, guck mal, ihr zwei kriegt das Fähnchen. So, und jetzt machen wir das gleich. Im Stadion gibt es immer die Laola-Welle. Die Laola-Welle, die fängt bei euch da hinten an. Da schmeißt man einfach die Hände auf. Ja? Und auch der Händermann und dann geht es so rüber. Ja, ganz den Saal bis hinten um, bis bei euch vorne an, wenn es da ist, dann geht es da hinten wieder los. Also probieren wir. Hände so in den Vorhalt, ein bisschen wibbeln. Und hoi! Hopp, hopp, hopp, hopp, hopp! Jawohl, jawohl, davor! Oh, halben frei! Und wo sind meine zwei Wenger? Ach Gott, ihr hockt in der total falschen Kurve, oder? Am besten ihr hockt einmal geschwind der Ruf zu mir. So. Wenn ihr auch euch schon angezogen habt, dann könnt ihr da auf die Beine kommen. Ja, jetzt, wie heißt Elmar. Elmar, du hockst da rüber. Und du bist da?
5: Fabrizio.
4: Fabrizio? Ein typisch schwäbischer Name. Wo bist du her? Oh, da darfst du da. Aus Ronneburg, gebürtig.
5: Kann man sagen, ja.
4: Wie kann man sagen? Weiß gar nicht genau. Oder? Muss ja wissen. Elmar, wo bist du her?
5: Ronneburg.
4: Gebürtig. Gibt es da ein Krankenhaus?
5: Nein.
4: Hausgeburt? Hoi! Ja, so sieht man da aus. Das sieht gar nicht schlecht aus, wenn es gut gemacht ist. Und bist du VfB-Fan? Was noch? Neu, was noch?
5: Gladbach.
4: Fabrizio. Gehst auch gerne ins Stadion?
5: Ja.
4: Wo? Stuttgart, sehr gut. Welche Farbe? Sehr gut. Ja, Fabrizio. Ah, grün-weiß. Gegen Hamburg bloß 0-0 spielen, da brauchst du keine Fähnchen schwingen. Gegen 10 Minuten. Was? Dresden 5-0 verlieren, das ist Wiederaufbau im Osten. Also jetzt kommt nachher meine Weib, die hat überhaupt keine Ahnung von Fußball. Die darf da auch nichts fragen. Gell? Oh, wenn man vom Teufel schwätzt. Hör mal, ich habe eigentlich auch ein bisschen Ausstaffierung. Guck mal. Du kriegst einen Schal noch rum. Das macht nichts. Du kriegst auch. So,
6: ist jetzt. Gut. Ich bin Elsbeth. Elmar, schöner Kerli, schöner Kerli. Wenn ich dich so angucke, dann weiß ich, was ich daheim vorhin gerust habe. Mein Mann, so ein Dilettab. Die ganze Zeit macht der Dienst im Stadion. Der hat so schöne Veranstaltungen gegeben. Und jetzt lass mich mal auf meinen Platz. In dem Stadion, da ist immer.
4: In Sturger, da ist immer eng, da ist nämlich ausverkauft, weißt du? Das ist das Schöne, Elmar, wenn dein Weib noch in der Woche über die Triebe muss im Stadion, hast du einmal in der Woche sechs.
6: Junge, ist das eng.
4: Auf, Elmar.
6: Elmar, du sollst nicht heben, du sollst nicht... Der bremst mich aus, du sollst nicht... Gut, schon mal alles wieder. Mensch, nimm's jetzt.
4: Auf, noch ein
6: Teil. Oh, und sind die Stiel kalt. Arschkalt, gib mir mal dein Kieseli.
4: Wir haben extra so Stadionkieseli dabei, weißt du? Aber das brauche ich selber, dein Arsch ist polstert. So. Mal deine Fähnchen ist hier.
6: Ja, von mir aus muss ich halt ältere über ich zu euch drüber krabbeln.
4: Das macht uns nichts aus, weiß Elmar, ich? Gell? Ja, da freuen wir uns.
6: Weißt du, ich nehme hier Kunden vom Endebläschen, aber da kann ich nichts machen. Aber jetzt muss ich fragen, wo ich sage, weil jetzt kommen sie. Jetzt geht's los!
4: Jetzt geht's los! Jetzt geht's los! Guck mal, da hinten die Blonde, siehst du die, Elmar? Die hat eine Dauerkarte, die ist jeden Samstag im Stadion und sonntags geht sie in die Kirche und betet vor der Frei, weil unsere kann es brauchen.
6: Ich gang ja auch, Elsonntag gang ich in die Kirche. Da ist was los.
4: Elsonntag in die Kirche und kann heute noch nicht das Vater unser beten.
6: Jetzt. Mein Weib, das interessiert der Elmar gar
4: nicht. Doch, der hört mir doch zu. Die kann nicht das Vater unser beten. Die betet immer statt und führt mich nicht in Versuchung, betet immer und sucht mich nicht in der Unterführung. Die ganze Kirche lacht ja, die wartet schon immer auf. Jetzt.
6: Aber du, weil du ja besser kennst.
4: Ja?
6: Wie oft habe ich dir schon gesagt, das heißt im Himmel sei Dank und nicht im Himmel sei Ding.
4: Ja, ich mach dir ja bloß nach.
6: Ja, fröhlich, ja.
4: Ah, ja,
6: fröhlich. Er macht mir bloß nach. Das ist ein Herzele, hä? Du bist aber auch ein Herzele. Ui, da ist aber Göl reingeschmiert. Seh. Ich würde ja interessieren. Schöner Kerl,
4: oh. Und, du, wenn ich da was melde, gell? Dann muss er dir aber auch nehmen.
6: Ich hätte nichts dagegen.
4: Ich
6: du
4: auch
6: aber,
4: nicht.
6: Weißt du was? Mich würde jetzt ja schon interessieren, die Blond.
4: Hä?
6: Ob das halt ihr Freund ist oder der Mann, der sie da dabei hat.
4: Sie ist doch, das ist der Freund.
6: Wie willst jetzt du das sehen?
4: Die ist doch am Gesicht.
6: Gesicht.
4: Ja, guck mal, wie sie näher guckt. Das muss der Freund sein. Wenn es der Mann wäre, dann wird der Blick anders. Da kenne ich mich aber aus. Schau verheiratet, Elmar.
5: Jawohl.
4: Und glücklich. Sehr? Ja, dann kommt's noch. Mein Alois und ich, wir haben ja jetzt noch eine Silberhochzeit. Da lassen wir es krachen.
7: Ja, da lasse ich noch, will ich noch extra eine Sau schlachten.
4: Du bist doch blöd. Was kann denn da das arme Viech dafür?
7: Das ist doch wegen dem Essen und nicht als Opfer.
4: Apropos Opfer, das würde mich auch interessieren, was du in Blondine da sonntig als Opfer in Kollekte reinschmeißt.
7: Das will ich gar nicht wissen, weil die tut mehr rein wie wir zwei.
4: Wie meinst du das?
7: Weil das, was ich rein tue, das tust ja du immer wieder raus.
4: Hast du das gesehen?
7: Ja, ich krieg alles mit. Ich kann andächtig das Vaterunser beten, ich sehe alles, was in der Kirche passiert.
4: Nicht alles.
7: Wie nicht alles? Ja. Wie, was ist mir raus?
4: Ja.
7: Komm.
4: Ich tue ja immer mehr raus.
7: Wie, du tust mehr raus?
4: So, dass wir unterm Jahr sehen, das wieder hinhin, was uns Finanzamt den Kirchensteuer abzieht.
7: Ha! Ja, so ein Weibusch halt, das ist toll, Dumme. Da kommst du. Was? Fabrizio, ich tausch nicht, ich behalte dich.
4: Was ist?
7: Ja, jetzt ist Platzwahl.
4: Platzwahl? Noch ein Gitarne. Das hätte ich schon die ganze Zeit wollen. Fabrizio, ich aber, du bist ein bisschen kurz gewachsen, könnte es sein?
7: Der Witz für SOS, guck mal.
4: Sag mal, was hast du für eine Hose? Da rutscht man ja.
7: Elmar, jetzt hast du Glück, dass du auf dieser Seite hockst. Hä? Aber hallo.
4: Fabrizio, siehst du auch so gut wie?
7: Alter! Elmar, gut, kaum ist Herbst, schon ist gerade Wanderung. Oh.
4: Das macht Spaß. Du bist
7: zu schwer.
4: Was?
7: Du bist zu schwer.
4: Wieso?
7: An dem druckst du schon das Wasser raus, der schwitzt ja wie so.
4: Echt? Oh nein, nix von Ogut. Nix von Ogut. Warte, ich nehme es dabei. Meine Güte, die junge Kerle sind auch nichts mehr gewöhnt. Sag mal, und auf dem Sportplatz passiert gar nichts. Die sind immer nur beim Vorspiel.
7: Ja, und? Ja. Das macht doch dir nichts aus. Du kennst dich doch aus, wenn beim Vorspiel nichts läuft.
4: Sag mal, spinnst du ein bisschen?
7: So, meine Frau ist so unromantisch. Oh. So unromantisch. Beim Vorspiel, da läuft gar nichts. Ich habe ja mal in einer Fachzeitschrift gelesen, man soll sein Weib beim Vorspiel mit einer Feder kitzeln. Hast du schon mal probiert? Das musst du machen.
4: In einer Fachzeitschrift?
7: Ja, in der Bravo ist gestanden. Man soll sein Weib beim Vorspiel mit einer Feder kitzeln. Das sei erotisch.
4: Du mich mit einer Feder kitzeln.
7: Ja.
4: Das ist erotisch.
7: Ja.
4: Also wie mein Mädchen wird es eher pervers.
7: So.
4: Ha, wahrscheinlich willst du in deine Federn hinten drehen lassen.
7: Komm.
4: Hör mal doch auf.
7: Weißt du was? Da ist nichts dran gestanden, dass man die Hände wegnehmen muss.
4: Weißt du, das ist mir... Weißt du was? Da passiert nichts und ich gehe jetzt... Fabrizio, ich wünsche dir noch einen schönen Abend.
7: Alter, also, erst wird gesungen.
4: Wie erst wird
7: gesungen? Im Stadion wird immer gesungen.
4: Aber ich bin soweit. Wir können ein Abschlusslied singen.
7: Also.
4: Gebt mir ein A.
7: A.
4: Gebt mir ein D.
7: D.
4: Gebt mir ein E.
7: E.
4: Ade.
7: Ade. Elmar, vielen Dank für die Geschichte.
4: Ich muss mitmachen. Vielen Dank.
7: Fabrizio, vielen Dank.
8: Das glaubst du nicht, was der heutzutage alles passiert, das glaubst du nicht.
9: Ich weiß gar nicht, was ich vermisst habe. Was ist denn schon wieder?
8: Die junge Leute von heutzutage, da kennst du nicht mehr.
9: Du kennst doch gar keine junge Leute.
8: Und wenn ich mitkriege, wie das heutzutage so läuft, bin ich auch ganz froh.
9: Mann, was ist passiert?
8: Ich war dus und hab geschafft.
9: Was hat der gesagt? Hat der echt geschafft gesagt? Hä? Aber ich kann sagen, wenn du schaffen sagst, das Wort irritiert mich bei dir.
8: Du, wenn ich schaffe, sag, dann meine ich auch schaffe.
9: Ja, ich kann mich noch erinnern, wo du letzte Woche geholfen hast, um Dieter den Sandhaufen wegschaufeln.
8: Ja, das war zum Beispiel auch so ein Saugeschäft, ja.
9: Und wo ich euch zwei mit euren Schaufeln da standen sehe, dann habe ich mir echt überlegt, ob ich beim Herbert jetzt ein Gewehr holen soll.
8: Ich werde doch ganz so scheiße haben, was brauchst du da ein Gewehr?
9: Ich habe mir echt überlegt, ob ich die Schnecke vom Schaufelstiel schießen soll.
8: Ich sag dir jetzt lang jetzt. Ich sag das.
9: Ja, Entschuldigung, was hast du geschafft, Karl Eike?
8: Wir haben Nachbarn geholfen.
9: Du.
10: Ah ja, der hat doch vor dem Haus, da wo sein Hauseingang so schräg ist, da hat er doch Platte dann und hat er neue Platte noch gemacht.
9: Da hast du helfen können?
10: Ah ja, ich habe ihm die Schubkarre gekippt.
9: Hei, ja. Die Schubkarre?
10: Damit er nicht wegrollt, bis er die schwere Platte ausgeladen hat.
9: Und das war natürlich eine Arbeit, hä?
10: Ah ja.
9: Ja, und da sind dir ja Leute verkommen.
10: Wo ich mir gerade so richtig voll gegen den Schubkarre gelandet habe, da sind zwei so junge Rotzlöffel an den Gartenzaun angelandet.
9: Wieso regst du denn du so triebert auf? Wenn du Nachbarschaft hängst, doch du auch am Gartenzaun.
10: Ach, komm hier auf, das bist du. Du hättest mal hören sollen, was die geschwätzt haben, die Junge.
9: Ja, aber was haben sie gesagt?
10: Ja, hey, da kriegst du beide einen Kapp auf. Rotzfrech. Lohne dann und sagt heute, ey. Meine Mutter hat heute Morgen schon voll Stress gemacht, ey. Hab ich gesagt, Mutter, mach keinen Stress, hab 2 Stunden frei. Dann bin ich am Bus, ey. Kommt mein Kumpel, kommt nochmal so ein Tussi und macht mein Kumpel auch, ob er nichts zum Quarzen hat, Aber mein Kumpel gewöhnt sich das Quarzen gerade ab, War voll öde, die Tussi, hat bloß rumgeleilt,
9: Aha, kann man das auch übersetzen, was heißt das auf Deutsch?
10: Genau das habe ich den auch gefragt, genau das.
9: Ja, und was hat er noch gesagt?
10: Steht er vor mir und sagt, Alter, war Gott.
9: Hä? Karl Eike, jetzt seid ihr so altmodisch und schwätzen die jungen Leute.
10: Hey, aber sie ist schon noch weitergegangen.
9: Wie ist es weitergegangen?
10: Dann habe ich zu ihm gesagt, hey, wie du ein paar Backen hast, oder wie sieht's aus, hä?
9: Und der läuft jetzt halt bestimmt noch rückwärts und schlottert vor lauter Respekt.
10: Ein schöner Scheißdreck. Weißt du, was der zu mir sagt?
9: Jetzt würde mich zuerst mal interessieren, was du früher zu den Leuten gesagt hast.
10: Ich?
9: Ja, du.
10: Wenn ich früher rausgekommen bin und hätte zum Nachbar gesagt, ey, Alter, war Gott oder so, dann hätte ich ein paar Guschen noch gekriegt.
9: Und was hast du noch gesagt?
10: Jetzt bin ich angenommen, ich gegangen aus dem Haus und mein Nachbar Emil war draußen. Dann bist du dann vorbei und hast gesagt, grüß dich Gott, Emil, bist auch im Garten.
9: Toll.
10: Ja.
9: Ach, das ist wie, wenn wir da Tante Clara in der Stadt drauf hatten, dann sagt er, Tante Clara, bist auch in der Stadt.
10: Ja.
9: Hä? Das ist intellektuelles Gespräch gewesen früher. Intellektuell.
10: Ja, doch, das ist doch wurscht, ob das intellektuell war oder nicht, aber es war höflich.
9: Ja, jetzt kommt, was hat er noch zu dir gesagt?
10: Hey, der hat mich so aufgeregt. Noch. Ich hab den alles gehört und sagt er, Alter, chill mal.
9: Ja, aber sag mal, kennt der die? Hä?
10: Wieso? Was heißt Chille?
9: Ha, Chille ist doch deine Paradedisziplin.
10: Was denn?
9: Naheliegen, faulenzen, nix tun. Fiesnuff.
10: Aber etwas an denen ihrem blöden Geschwätz ist mir auch gleich aufgefallen, da hab ich sofort an dich denken müssen. Sofort.
9: Was hat das Mäule von mir geschwätzt?
10: Wo er gesagt hat, voll öde die Tussi, hat bloß rumgeleilt.
9: Ha, wo ist der Rotzlöffel? Wenn der mich als Tussi bezeichnet, kriegt der gleich einen am Backen.
10: Das meine ich ja, das war nicht schlimm. Nein, ich meine das Rumlalle.
9: Bitte?
10: Ja. Das ist eine Paradedisziplin. Schwätze, das geschwätzt ist.
9: Du, gell, ich sag immer ordentliche Sachen. So, immer ja, besondere Sachen
10: im sagen. Im Gegensatz zu dir hat meine Sachen Sinn, wenn ich was sage.
9: Schwachsinn! Ja. Vielleicht Schwachsinn!
10: Apropos Schwachsinn, hast du heute schon Zeitung gelesen?
9: Ja, warum?
10: Hast du gelesen, was die jungen Leute heutzutage ihre Kinder für Namen geben?
9: Ha? Also Karl, irgendwas in der Zeitung steht, wie die ihre Kinder nennen, weiß ich nicht. Aber ich weiß, die da neu zugezogen sind, die zwei Jungen, die reingeschmeckt, weißt du, die den Piercing haben?
10: Die haben Altmetall im Gesicht.
9: Wie die ihre Kindle heißen, das weiß ich. Aber das heißt nicht Altmetall,
10: doch.
9: Das ist Piercing.
10: Ach komm, hör mal da rauf, ein Ringle in der Nase, ein Ringle in der Zunge, in der Augenbrauen, weiß ich noch was. Das ist mir, hör mal auf.
9: Du, meine Freundin hat mir erzählt, die Mädchen haben die Ringle noch an ganz andere Stelle.
10: Wo? Hä?
9: Jetzt guck halt.
10: Am Kittelschutz.
9: Hoi, weiter Donne. Kann er eingehen.
10: Wo?
9: Was? Am Busennippel.
10: Was? Und am Nippel?
9: Ja. Wieso lachst du jetzt, du Hacki? Dass dir das gefällt, das glaube ich.
10: Ja, du, ich finde das sogar recht geschickt. Ist geschickt.
9: Hast du auch geschickt dran?
10: Ja, wenn ihr ein bisschen älter wäre, dann kann man das ganze Geschlamms an der Ringel wieder aufziehen. Ah ja. Spar das Geld für die Push-Ups da oder weiß ich was.
9: Ja, meine Freundin hat mir noch mehr erzählt.
10: Was hat sie noch erzählt?
9: Dass auch die junge Kerle die Ringel an so...
10: Wo?
9: Hast du auch wollen. Weißt du, da kannst du mir helfen und zum Sagen.
10: Hä?
9: Kann ich gehen?
10: Wo denn?
9: Kann ich gehen am...
10: Hä?
9: Am Schnäpperli.
10: Nein. Oh, hör mal auf. Oh, das tut ja schon weh, wenn ich bloß dran denk. Oh, ein Heu, ja.
9: Du aber, das hat den gleichen Zweck wie bei den Frauen. Was? Da brauchst du dich der Gefahr des Viagras nicht aussetzen. Da nimmst du aus Ringli, wenn du es verwischt, ha? Und holst das Kerl wieder ruf.
10: Quatsch. Wie heißt jetzt das Kindle von den Altmetallen?
9: Yvette.
10: Was mit?
9: Ich will nix, das Kindle heißt Yvette.
10: Das ist doch kein Name. Jetzt hör auf, so nennt so man vielleicht ein Krummbieresort, aber noch gar nicht. Quatsch.
9: Das Kindle heißt Yvette und das ist ausländisch. Hey, aber Digga, stell dir mal vor, wenn du und ich, wenn wir zwei ein Kindle hättet.
10: Wie sollten wir zwei jetzt auch noch geschwind zum Kindle kommen? Hör mal auf.
9: Ich hab Blicke echt bloß der Frage. Klaus, kann eigene Kindle kaufen, das kann man beim Nachbarn leihen. Das müsste man rein theoretisch.
10: Oh ja, ich weiß sehr gut, wie es geht.
9: Ja. Aber das Know-how kannst du sehr gut zurückhalten. Ja.
10: Ich weiß es noch.
9: Ja, Karl-Eugen, ich weiß es noch. Du magst aber schon, dass die Pause immer größer wird. Mal sagt der Käthe, muss zwischen dem einen und dem anderen Mal so schwitzen. Ich habe gesagt, du Rindviech, da liegt ja auch der Sommer dazwischen. Du aber, Karl-Eugen, das wäre doch schon mal wieder schön. So du und ich, so mit nichts ohne. Ah, so pudelnäckelt.
10: Du meinst ich neckig und du ohne Kittelschutz.
9: Ja, man macht ja eh das Licht immer aus.
10: Ja gut, dann könnt's klappen.
9: Wie meinst
10: du? Licht aus, Falte weg, dann geht's vielleicht.
9: Aber jetzt komm, wenn du schon so gut drauf bist, dann machst du Licht aus, gang am Schalter oder am Hauptschalter.
10: Nix, nix, jetzt bleiben wir bei der Theorie. Wie wäre das jetzt, wenn wir ein Kindle hätten?
9: Hey, überleg mal, was da die Nachbarn denken täten, wenn du und das Kindli im Garten wärst. Und ich würde schreien, komm rauf, ich wett. Hä?
10: Ja, aber du, ihren Gläser, bei den Filmstars ist noch viel schlimmer.
9: Wie meinst
10: du? Die geben ihre Kinder jetzt sogar den Namen vom Zeugungsort.
9: Wie, das verstehe ich.
10: Ja. Zum Beispiel Paris, Las Vegas, Sachsenhausen.
9: Hey, Kollege, stell dir mal vor, wie es bei uns zwei beim ersten Mal geklappt hat. Hey, da denn, das könnt ihr jetzt rücksitz Kechele heißen.
10: Ach,
9: ja, rücksitz! Ja, rücksitz kommt zum Essen!
10: Das interessiert doch keinen.
9: Ja, das waren nur Zeiten. Da kannst du anschließend 3 Tage nicht mehr laufen.
10: Ja, das merke ich heute noch. Darum muss ich mich auch ein wenig zurückhalten, nicht?
9: Du, das lag nicht an mir, das lag an dem popeligen Kleinwagen.
10: Ja. Ich weiß nicht, so im Nachhinein betrachtet, kriegt der Begriff Hexenschuss eine ganz neue Bedeutung.
9: Was machst du eigentlich heute noch?
10: Was mache ich heute noch? Heute ist Samstag.
9: Ja, ich frag dich, dann sag's mir.
10: Der Erwin kommt noch vorbei.
9: Der Erwin, der Schnarchzapfer, was will denn der?
10: Wir trinken jedes Mal vor dem Heimspiel, da haben wir noch ein Bier und dann gehen wir.
9: Ich weiß gar nicht, was willst du denn mit dem? Der schwätzt doch nichts.
10: Ja, das ist ja das Schöne, da komme ich auch mal zu Wort.
9: Pff, da will ich mal zuhören, wenn die zwei sich unterhalten, du, da kann nichts Gescheites dabei
10: rauskommen. Das geht dich überhaupt nichts an, das ist Männersache.
9: Jetzt kommt, erzähl mir, was schwätzt der?
8: Hä?
9: Komm, ich erzähl's auch.
8: Nach 30 Jahren haben wir ein gleiches Thema, weißt du? Jeder 30 Jahre
9: hier. Ich erzähl's auch niemand.
8: Das ist genau das, was ich mir nicht vorstellen kann.
9: Du sagst nicht einmal meiner Mutter.
8: Ah, das wäre ja noch schlimmer.
9: Wieso?
8: Deine Mutter schwätzt sogar mit sich selber, wenn sonst keiner da ist.
9: Du, jetzt beleidigst meine Mutter, gell? Meine Mutter, die ist eine anständige Frau, die erzählt niemand nichts weiter, gell?
8: Ach, hör mal auf.
9: Jetzt komm, was hat er gesagt?
8: Wer?
9: Ah, oh, der Alvin.
8: Was?
9: Was hat er da erzählt?
8: Du, der war völlig fertig, wo er rumgekommen ist.
9: Wieso?
8: Da hat sich sein Herzenswunsch erfüllt.
9: Ah, typisch, Mann. Ja. Da fühlen sie sich der Herzenswunsch und dann sind sie fertig, die Kerle. Ja,
8: ja. Der war völlig am Boden zerstört, der Kerle.
9: Warum hat er sich ein Auto gekauft und sie ist kaputt?
8: Nein.
9: Hat er sich ein Kiste Bier gekauft und sie ist leer?
8: Nein, das haben wir ja gewähnt.
9: Ja, um Gottes Willen, was noch?
8: Hä? Da hat sich ein Dackel geholt im Tierheim.
9: Kannst du mir mal sagen, warum ein Dackel nochmal einen Dackel braucht?
8: Genau das Gleiche hat sein Weib auch gefragt. Genau das Gleiche.
9: Ja, das wundert mich bei dem nicht. Was hat sie sonst noch gesagt?
8: Dann hat er gesagt, Lisbeth, jetzt guck doch mal das Tierle an. Hat er gesagt, guck mal, was das Tierle für schöne Eigel hat. Guck doch mal, wir passen doch so richtig schön zusammen.
9: Ja, und was hat Lisbeth noch gemeint?
8: Der Hund kommt aus dem Haus.
9: Das glaube ich gleich. Ja.
8: Und dann? Dann ist halt jetzt eine Reihe Weile weitergegangen. Den kennst du nicht, Lisbeth, nicht?
9: Ja.
8: Am Schluss war sie so nah, dass sie zu ihm gesagt hat, wenn ich die und der Dackel gut gefällt mir der Dackel besser.
9: Und dann hat er einen Palte dürfen.
8: Hat er einen Palte dürfen, ja.
9: Na, ruf ich jetzt im Tierheim an.
8: Warum findest du jetzt auch noch einen Hund, oder was?
9: Ja, nein, Karl, genau, wenn doch da ein Platz für einen Dackel frei war, ist. Na, hätte die doch noch mal Kapazitäten.
8: Du denkst jetzt aber nicht das, was ich denke, dass es du denkst.
9: Das ist ja auch bloß eine theoretische Frage.
8: Sei doch du zufrieden, du tätst mir doch nicht hergeben.
9: Ja, glaubst du, dich wird dahin? Wer will denn? Will eine? Ha? Keiner will dich doch.
8: Ich könnte heute noch jeder Frau den Kopf verdrehen. Heute noch.
9: Ja, das glaube ich schon. Ha, du siehst doch, sitzen doch schon alle da mit dem Kopf nach hinten, weil sie deinen Anblick nicht ertragen können.
8: Ich sag dir eins, früher hat sich mir die Weiber reihenweise an den Hals geschmissen, reihenweise.
9: Das funktioniert heute aber auch nicht mehr.
8: Warum nicht?
9: Sollen wir es mal probieren?
8: Nein.
9: Wenn ich mich dir jetzt an diesen Hals schmeiße, dann prall ich an diesem Ranzen ab, du, dass ich da hinten in der Küche im Superhafen sitze. Glaubst du das?
8: Jetzt langt's.
9: Mein Gott, wenn wir da mal ein Späßle machen dürfen.
8: Oh Gott, wenn wir heutzutage schon so weit sind, dass die Weiber auch schon Späßle machen dürfen, dann hören wir jetzt auf. Gute Nacht.
9: Dankeschön.
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14: Wenn es so Beziehungskrise gibt und es geht ans Schluss machen, das habe ich mal bei einem Bekannten miterlebt, wie man das ganz sauber, klipp und klar lösen kann. Gell? Da gibt es keine stundenlange Diskussionen und kein Gejammer und nichts. Da schwätzt man kurz ganz vernünftig miteinander und dann ist aus.
15: Also der Bekannte bin nicht ich.

Was? Du sagst, du seist jetzt geschockt? Und vielleicht fertig mit der Welt. Aber was glaubst du denn, wie es in mir drin hockt? Und mir jede Stund vergällt.

Vielleicht wollen alle alt werden, aber nicht alt sein. Okay. Herzlich willkommen bei unserer Sendung Wer mag mich? Senioren suchen ein neues Zuhause. Ich würde mich freuen, wenn auch in unserer heutigen Sendung einige ältere Mitgeschöpfe in ein neues, artgerechtes Zuhause vermittelt werden könnten. Wir haben heute ausschließlich Kandidaten aus der Seniorenresidenz Wintersonne in Altensteig zur Auswahl. Dort wird wegen Umbauarbeiten dringend Platz benötigt. Besonders interessant für die dürfte unsere heutige Rabattaktion sein. Nehme einen, erhalte zwei. Unser erster Kandidat ist der Heinrich. Heinrich, da nimm Platz, Heinrich. Ja, bist ja ganz so brav, ja. Wie Sie sehen, ist unser Heinrich ein gesunder, freundlicher 84-Jähriger, von Menschenhand großgezogen. Anfangs etwa schüchtern, ja, bist ja ganz feiner. Unser Heinrich hatte nicht viel Glück in seinem wahren Hundeleben. Hm, Vasile? Ah ja, wir haben vorher schon ein bisschen miteinander geschwätzt. Er meint, er täte lieber im Tierheim leben als weiterhin in dem Altersheim, woraus ihn letzte Woche die Gruppe Greenpeace befreit hat. Als man ihn fand, lag er in seinem eigenen Kot in einer 7-Liter-Windel und war von Schrunden übersät. Inzwischen geht's ihm aber wieder gut, gell, Heinrich? Ja, freile, ja. Und er kann auch schon wieder stundenweise alleine sein. Er verträgt sich mit anderen Senioren und ist auch Menschen gegenüber aufgeschlossen. Ja, und da kriegst du natürlich ein Schlägerli. Ja, da kommt jetzt die Wilhelmine. Heinrich, mach Platz. Nicht auf den Boden, nein. Mach der Wilhelmine Platz, ja. Wilhelmine, hört nicht mehr so gut, seit man sie in der Urlaubszeit an der Autobahn ausgesetzt, im Rollstuhl angekettet und erst nach 3 Tagen von ihrem Schicksal erlöst hat. Sie hat einen schlimmen Vertrauensverlust erlitten, ist aber trotz allem sehr freundlich. Sie liebt kleine Spaziergänge und braucht viel Beschäftigung, also sehr zu empfehlen, wenn Sie ein Mehrpersonenhaushalt sind, der dringend Hilfe benötigt. Allerdings sollte sie nicht zu Kindern, da hat sie mit ihren eigenen anscheinend schlechte Erfahrungen gemacht.

0: Ach, gell? Ja, Wilhelmine, dankeschön, gell? Und da kriegst du natürlich auch eins Leckerli. Ja, unser Rudolf, der ist ja kaum zu bändigen. So sehr freut er sich, dass er heute vielleicht einmal wieder vermittelt werden kann. Er wurde erst letzte Woche abgegeben. Sie wären somit seine fünfte Familie in diesem Jahr. Aber wir lassen ihn ein bisschen im Studio rumlaufen. Keine Angst, der tut nichts. Der will ein bisschen spielen, der hat halt ein sonniges Gemüt und ist auch sehr sozial eingestellt, gell? Doch Rudolf braucht viel Auslauf und einen eingezäunten Garten, da er sich leicht verläuft und oft erst nach Wochen wieder zurückgebracht werden will. Er hat halt seinen eigenen Kopf. Noch. Ja, danke Rudolf, gell, holst du nachher dein Schlägerli bei mir ab. Dankeschön. Ja, jetzt sollte eigentlich unsere Thea hereingeführt werden. Thea? Sie ist schon ein bisschen langsam für ihre 97 Jahre. Man muss aber nicht mit ihr spazieren gehen und sie braucht auch keinen Auslauf, was die aufzuwendende Betreuungszeit zu erträglichem Maße verringern dürfte. Thea? Ja, wie unsere ganzen heutigen Senioren und Seniorinnen ist die Thea preiswertes Dosenfutter und Entbehrungen gewöhnt und sie stellt auch sonst keine großen Ansprüche. Regie, was ist da los? Ah ja, gut, es hat sich erledigt. Dann machen wir nach einer kleinen Schweigesekunde weiter. Der Rudolf ist übrigens der Ehemann von der Wilhelmine. Und die beiden hängen sehr aneinander. Es wäre also schön, wenn beide zusammen vermittelt werden könnten. Sie können natürlich selbstverständlich auch einzeln abgegeben werden, aber denken Sie bitte an unsere Rabattaktion. Nehme einen, erhalte zwei. Interessenten können die heutigen Kandidaten persönlich kennenlernen unter www.destutw-gnadenbrot.de. Tauschbörse ist jeden ersten Mittwoch des Monats. Ja, ich sehe ein paar enttäuschte Gesichter. Wir können nicht alle in einer Sendung vermitteln. Kommen Sie halt nächstes Mal wieder, wenn es von Neuem heißt: Wer mag mich? Senioren suchen ein neues Zuhause. Auf Wiedersehen.
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0: Herr Kapellmeister, geben Sie mir bitte ein solides E-Dur.
1: Meine sehr verehrten Damen und Herren, Sie erleben in die Attraktion Zeng Sing Comedian Harmonists.
0: Vielen Dank, Ascher.

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0: 오.
1: Ich stelle euch jetzt die Musiker vor, die ihr jetzt schon erlebt habt, die Gastmusiker zum Beispiel. Zwei junge Frontsänger, einer aus dem Oberland, einer aus dem Unterland. Der erste war Stefan Reisacher von Pomfritz aus Ochsenhausen, Oberland. Der nächste kommt von hier, aus der Gegend, Peter Hart von Die Flittmanns aus Filderstadt. Das war der andere Sänger. Meine neue Kapelle stelle ich euch nachher vor. Titi und Riedel, die bleiben auf der Bühne. Jetzt kommt ein Lied, das für mich immer das Lieblingslied war, ob bei Schweißwurst oder Krachmusikow. Es ist das Lied meines Zwillingsbruders Georg Köberlein mit dem Titel Drecklacher Blues.

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1: Mir freut's ganz besonders, dass Sie heute Abend mit uns auf der Bühne stand. Es geht einfach zu einem Konzert 30 Jahre Pommes, die Urgesteine des Schwabenrock, Alex Georg. Und die Hymne, die Schwabenhymne schlechthin. Und wir dürfen die spielen, wir dürfen die spielen. Also das ist schon geil, ist okay, oder?
2: Ja,
1: ist okay.
2: Irgendwie Wahnsinn, ja. Ich bin auch ganz stolz.
1: Und ich habe den Arsch!

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3: So, nach diesem lieblichen Stücklein kommt was aus der kleinen Bauernstube.
4: Aus der Kapelle.
5: A cappella.
4: So, also ein Liedlein von der ersten CD ist ja schon ewig her, ja, 93 seinerzeit. Ja, die Eltern unter uns werden sich erinnern. Ja. Der Transpirator, sitzen hier da, ein Fies brauchen wir.
3: Ein fieses Fies.
4: Alles ist gewies, ja, fies.
6: Was immer ganz wichtig ist bei dem Liedele, ist, dass die Leute ein bisschen was machen für das Geld, was sie an der Kasse in vorne liegen lassen. Und zwar ein bisschen mitsingen. An der Stelle ist ganz wichtig, dass alle miteinander mal ganz laut ein A singen. Auf einem Fies ein A singen ist nicht so einfach. Bitte jetzt A. Ist eigentlich schlecht, oder was ist los? Probieren wir es mal mit einem I. Probieren wir es mal mit einem G. O. M. Und was kommt da raus?
4: Boah, Mensch, ihr seid ja tierisch gut.
7: Die Stimmung, wie er sie hatte.
8: Wunderbar. Also, ich hab bloß selten als Kind den Wendler gesicht.

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1: Und jetzt seid ihr dran.

0: Dankeschön.
1: Dankeschön.
0: Yeah.
2: Bodenangst-Singers da, glaube ich.
1: Sauber. Sauber. Zukunft gehen wir nicht vorher Bier trinken, ne?
0: Eins, zwei, drei.
3: Ich du halt, hab ich jetzt ein Spieler. Ja, Schweizer, ich bin so nur als Spieler.

0: Danke schön.
1: Kurze Pause.
0: Kurze Pause.
1: Von circa 2,5 Stunden. Wir kommen gleich wieder.

0: Dankeschön, Dankeschön. Auf jeden Fall, merket euch alles, wir werden alt, aber nie erwachsen.
1: Zwei, drei!

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0: Vielen Dank.
1: Das ist jetzt original nicht lustig, was jetzt kommt. Ja, weil das Stück ist nämlich im Larry gewidmet. Der hat letztes Jahr bei einem tragischen Unfall sein Auto verloren.

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Ja, wichtig ist doch viel mehr, gell? 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

weitermachen. So war es eigentlich gedacht.

Also mir wäre jetzt fertig. So, haben wir noch irgendwas vergessen? Nö, jetzt machen wir Schluss. Also, herzlichen Dank, dass ihr da gewesen seid. In Blusenayah.

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0: 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Na Gott's der Klasse. Oh, ich sag das, danach bist happy. Na ist alles paletti, gell? So, jetzt wisst ihr Bescheid.
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Wer ist aus Ludwig Landau? Den dir bei euch auch Strauß gehören? Ja? Echt, oder? Haben die noch gar nicht gesehen? Nachts. Nachts. Da kriegst du aber nicht viel mit. Weil bei uns da bei euch Strauß gehören. So. Selber, weil Bürgermeister fährt halt durch jeden Samstag, gell, und guckt. Ja, aber man tut es ja gerne, weil wer Strauß gehört, braucht keine Zeitung. Ja? Da erfährst du die tollste Sache, gell? Da weißt du heute schon, was morgen in der Zeitung steht. Ja? Also wirklich, da erfährst du das Allerneueste. Weißt du schon? Weißt du es schon? Weißt du es wirklich schon? Das glaube ich nicht. Aber ich erzähle es trotzdem nochmal, weil es so schön ist. Ja, ja.

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1: Ja, dem Stotter Erwin, dem haben's der Führerschein zerrissen, weil der hat so bei der Polizei ins Auto rein.
0: Ihre Sau!
1: Der Bartel, den hat's eingesperrt wegen Schwarzbrennerei.
0: Die Krise, ja, wo kaufen wir unser Weihwasser jetzt ein? Wissert sie schon? Was? Sie wissert's noch nicht? Also mein Bubi fährt zum Surfen bis nach Internet, ja?
2: Wir machen dir schwanger, aber red von ihr mal.
0: Das kann jetzt sein, du wärst kein Finder, der dir da irgendwas beweisen kann.
3: Das warst doch du.
0: Ja, ich war nach dir dran, stimmt?
4: Bei der Mari. Oh, ei, ei.

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0: Hallo, Linkmichel.
1: Grüß dich, mein Lieber.
0: Erstmal möchte ich dir herzlich zu 30 Jahre Linkmichel gratulieren. Wir haben ja letztes Jahr eigentlich schon 30 Jahre gemacht, aber das Jahr war ja im Prinzip sozusagen jetzt. Und jetzt kommt ja die Premiere.
1: Jetzt ist die Premiere vom Best of und 30 Jahre Linkmichel. Also ich muss echt sagen, ich kann es selber kaum glauben, 30 Jahre. Ewigkeit.
0: Wie hast du denn jetzt die Auswahl gemacht? Das ist ja eine Fülle von Möglichkeiten, die du in 30 Jahren zusammengebracht hast.
1: Das sind tatsächlich 30 verschiedene abendfüllende Programme und es ist wirklich schwer, weil ich habe zuerst ein Programm zusammengeschrieben, das wäre dann ungefähr 4 Stunden gegangen. Und das musst du dann wieder alles rauskürzen, da musst du wieder alles machen. Und jetzt habe ich halt so kurz, wie ich halt denkt habe, und ich glaube, es ist, passt so.
0: Super. Gibt es denn irgendwas, was da ganz besonders am Herzen liegt? Ein ganz spezieller Sketch?
1: Ja, ich habe vor 25 Jahren habe ich mal eine Nummer geschrieben mit der Sharon Stone. Und die spiele ich immer, überall. Okay. Das ist die Nummer, wo ich am öftesten in meinem ganzen Leben gespielt habe. Ich spiele sie nach wie vor. Das ist toll. Auf der anderen Seite ist es natürlich auch ein bisschen schwierig. Nicht, wenn du vor 25 Jahren quasi dein größter Erfolg.
0: Ja,
1: aber die Nummer kommt super. Also die liegt mir, das ist die Nummer, die mir am meisten am Herzen liegt.
0: Ja, super. Ja. Dann gab es bestimmt auch mal eine Geschichte, die da total in die Hose gegangen ist.
1: Ja, zum Beispiel habe ich mal die grandiose Idee, dass man auf Mallorca auftritt. Am Ballermann.
0: Okay.
1: Grandios. Schwäbische Comedy auf Mallorca.
0: Klasse.
1: Der Jürgen Drews, der Comedy. Und dann bin ich da tatsächlich auftreten, nachmittags um 4 Uhr. Damals hat man da so Geigenmikrofone gehabt. Da waren 300-400 Leute drin in dem Laden. Bin auf die Bühne. Das hat keinen interessiert. Null, gar nichts. Hab da 10 Minuten geschwätzt. Null, niemand hat sie interessiert. Hab dann irgendwann gesagt, Leute, so, ich merke, das ist jetzt hier nicht das richtige Ambiente. Bin von der Bühne runter, hat keinen interessiert. Und irgendwann ist der Wirt von dem Laden zu mir hergekommen und hat gemeint, Michael, macht da nichts draus. Sind heute auch 90% Engländer da. das war das Größte, was ich
0: Ich glaube, da wäre ich im Boden versunken. Gell? Wenn du weißt ja, die Masse, die grüßt dich und dann passiert gar nichts.
1: Nee, aber du brauchst auf dem Ballermann auch wirklich eine Comedy machen. Vor allen Dingen kein Schwäbisch, das bringt überhaupt nichts.
0: Ja, okay. Wobei man ja denkt, sind wir schon lauter Schwaben dort, gell? Wenn man so sieht, wer hier alles noch normal fliegt. Gell?
1: Ja, klar.
0: Ja. Wie bereitest du denn auf so einen Auftritt eigentlich immer vor? Das haben wir eigentlich auch noch nie besprochen. Ich weiß, du brauchst ein bisschen Ruhe vorher, das haben wir ja schon geschwätzt, aber du hast ja bestimmt auch einen Vorlauf.
1: Ja, aber das eigentlich passiert, dass die Leute fragen oft, wie kannst du das alles auswendig lernen? Erstens, ist jetzt stur auswendig gelernt? Und zweitens, das, was du lernst, lernst du ja schon beim Schreiben quasi. Also du machst ja an einem Satz teilweise ewig rum, wie machst du die Wortstellung, damit die Pointe am Ende, und dann hast du das irgendwie drin. Und dann probst du halt noch im Auto, wenn du unterwegs bist. Okay. Oder ja, aber das ist eigentlich, also das sehe ich jetzt nicht als
0: Problem,
1: als das größte Problem. Mhm. Das funktioniert eigentlich immer.
0: Das ist ja toll. Mhm. Du tust ja nicht bloß neue Auftritte. Ja, da gibt es ja auch die Schwabenacht, da kommt ja jetzt auch gerade wieder viele Sachen.
1: Ja.
0: Ist das was Besonderes, wenn du mit anderen zusammen auftrittst?
1: Ich mache beides gern. Es ist natürlich, wenn du mit anderen zusammen auftrittst, dann hat das Publikum die Möglichkeit, dass sie halt viele verschiedene Arten von Comedy sich angucken können. Und wenn du neu auftrittst, hast du eher die Möglichkeit, dass du zum Beispiel einen roten Faden einbaust, einen Running Gag. Das geht natürlich nicht. Wenn du bis 15 Minuten auf der Bühne stehst, kannst du das nicht. Das kannst du halt nur bei Soloprogrammen.
0: Das macht dir aber eigentlich aus, genau die Sache.
1: Ja, also ich mache wirklich, wie gesagt, beides gern. Und ja, läuft auch.
0: Ja, ich habe es gesehen. Ist jetzt fast schon wieder überall ausverkauft.
1: Ja,
0: Für Sonntag habe ich noch ein bisschen geworben, falls doch nur die eine oder andere Restkarte dann.
1: Ja, Sonntag ist immer ein bisschen schwieriger.
0: Ja, aber kann ja sein, wie gesagt, vielleicht.
1: Du kennst schon Freitag, Samstag kennst locker 100 Karten mehr verkaufen, aber Sonntag ist immer
0: Kontator.
1: Ja, halt. Ja, klar.
0: Ja, stimmt. Ich gucke auch lieber Tato. Wobei das mal bei den Dubab-Mädchen. Die hören ja jetzt auf und da gibt es ja auch Geschichte. Ja. Dann habe ich was total Faszinierendes gefunden, das wusste ich gar nicht. Was? Michel will's wissen.
1: Ja,
0: das
1: mache ich mit der Nördlinger Zeitung. Ja, genau. Ja. Das ist so, da gehe ich mit meinem Kameramann und meinem Tonmann, gehen wir zu Unikate oder interessante Leute im Neufner Tal.

Basic Instinct kennt, mit der Sharon Stone, und wer Basic Instinct kennt, der kennt auch diese berühmte Verhörszene. Es ist eigentlich die Szene des Films, ja, wo die Sharon Stone an diesem kurzen Gläutli auf dem Stuhl hockt. Und da macht sie ja Folgendes. Ich darf es gerade mal kurz in Zeitlupe demonstrieren. Also zunächst hat sie die Beine verschränkt. Dann geht sie her, setzt ein Bein ab und verschränkt die Beine dann wieder. Und jetzt hat er die damals drunter Orchid. Nix. Jetzt war das aber eine verdammt kurze Szene. Die Szene war verdammt knapp. Da hast du also damals mit der Standbildtaste vom Videorekorder Boah, ich wette 100 Euro, du hast es auch probiert. Ich wette. Ist ja egal, jedenfalls meine Frau und ich, wir schauen Basic Instinct, gerade diese Szene. Und auf einmal meinst du so, ja Menschenskinder, da geht es wieder mal nur um Sex. Ich sag, hä? Naja, das soll doch nur scharf machen. Ich sag, ja. Schatz, sage ich, das hast du hier natürlich erneut einmal wieder ganz messerscharf analysiert. Weißt, deswegen sitzt da nämlich auch die Sharon Stone, ja? Und eben nicht Mutter Beimer. Ne? Deswegen heißt der Film nämlich auch Basic Instinct, ja? Und eben nicht zwei Stützstrümpfe aus Castrop-Rauxel. Meinen Sie, aber die gefährdet schon die Sharon Stone? Ich sag, bitte? Naja, mit der wird's schon was anfangen. Ich sag, du Schatz, das ist doch wirklich so eine saublöde Frage. Sie überlegt bitte mal selber, du, wann in meinem Leben soll denn ich einmal die Sharon Stone treffen? Aber wenn? Ich sag, ja, aber wann? Aber wenn? Aber wann? Aber wenn, aber wann? Aber wenn, aber wann? Aber wenn, aber wann? Aber wenn? Ich sag's sicherlich, wenn's nein läuft. Vollgas! Ne, kann doch gut sein. Kann doch gut sein, ne? Überlege mal, es ist Sonntagmittag. 13.30 Uhr. Der Michel hockt daheim in Neufen. Auf seinem Sofa. Er trägt dabei seinen 180% Polyester-Wohlfühl-Jogging. Kennt ihr die 180% Polyester-Wohlfühl-Jogging? Wo du so nach einmaligem Tragen so geruchsmäßig meinst. Lieber Gott, du sag einmal... Steh ich doch eigentlich immer Katzenklo drin, du. Und auf einmal steht der Michel fest, oh mein Sohn mischt Zigarettenschachtel leer. Also schlüpft er behende in seine Adiletten, hockt ins Auto rein und fährt von Neufen aus zur nächstgelegenen Tankstelle nach, Achtung, Linzenhofen, um sich dort Zigaretten zu kaufen. Gegen 13.45 Uhr betritt der Michel die Aral-Tankstelle Weiß in Linzenhofen. Und wie jeden Sonntag um 13.45 Uhr in der Aral-Tankstelle Weiß in Linzenhofen rappelt die Katz, schnappt doch da die Sharon Stone rein. Sie will sich 3 Liter Motoröl kaufen. Zum der Körper einreiben. Und wie jeder Hollywood-Giganten-Millionen-Weltstar reagiert, wenn er mich sieht, ist sie natürlich verschüchtert. Ne? Gut, irgendwann traut sie sich dann, mich anzusprechen und sagt so, oh mein Gott! Jesus Christ! Are you the famous Link Michel? Who had great shows in Dornstetten, Grabenstetten, Feldstetten.

0: Und ich sage, yes, and in Neufen also. Und weil es in dieser Tankstelle so saumäßig gemütlich ist, da zahle ich dir noch kurz den Unterberg. Und auf einmal sagt Sharon Stone, hey, famous Link Michel, I have a great idea. Let's take my Learjet and let's fly together via Frankfurt to L.A. Und ich sag so, yes, Frau Stone. That's a real great. Also vom Ding her. But mine, I have a much. Jetzt pass mal auf. Let's doch einfach take my Ford Mondeo and let's drive together to my hometown Neufen. Und Sharon Stone ist natürlich kurz vor der totalen Ekstase. Klar, überleg mal, sie ist schon im ganzen Leben, ist ja sie noch nie Ford Mondeo gefahren. Ich tu noch schön die Kindersitz hinter raus. Und fahre mit der Sharon Stone im Ford Mondeo zu mir heim. Und kurz bei mir vom Haus fällt mir sein. Kurz vom Haus denke ich, Mensch, Michael, du bist ein Depp. Du hast ja gleich dran denken müssen. Herrgott, nochmal, du hast ja schon Besuch. Aber gut. Sag mal, okay. Dann muss halt in dieser Situation, in Gottes Namen, die Julia Roberts so lange in der Garage. Kann meine Frau nicht drüber lachen. Aber wer kommt mal da rein im Fernseher? Da rein kennt ihr alle, wo die Frauen so drauf abfahren. Da rein. Ich sage immer, der böse Klebestift. Der Bad Brit. Wenn der böse Klebestift im Fernsehen kommt, der Bad Brit. Oder der andere Depp da, der Johnny. Du, da kniet meine Frau vor der Kiste, da stupft die fast in den Fernseher rein. Oh, der Bad Brit, oh, der Johnny Depp. Ich sage, was willst du jetzt mit dem Depp, Johnny Depp? Ich sage, du pass mal auf, der raucht. Der sauft. Ne? Der hurt. Und bei aller Liebe, Schatz, aber das kann ich besser. Oh. Na, ist ja so. Nee. Da kriegst du diese finsteren Gedanken. Hast du ab und zu so finstere Gedanken? Hä? Hast du ab und zu? Nein. Nein, soll er rausgehen, dann kannst du ein Befreiter sprechen. Wisst ihr, was mein finsterster Gedanke ist? Das ist, dass ich irgendwann einmal irgendwo vor irgendeinem Publikum stehe und auf einmal erhebt sich vollkommen unvermittelt eine Frau im Saal und ruft mir hingebungsvoll entgegen: Michel! Ich erkenne es von dir! Und ich rufe zurück: Welches? In der Pause habe ich mir gerade reiflich überlegt, ob ich das jetzt echt sagen soll. Aber mir scheißegal, ich ziehe das jetzt gnadenlos durch. Es mag sich ein bisschen emotional anhören, ein bisschen gefühlsduselig, bis ich halt Sachen anhören, wenn sie direkt von Herzen kommen. Ich glaube, ich auch das erste Mal, dass ich das überhaupt zum Publikum sage. Aber wisst ihr, ich war schon in vielen Städten. Ich war tatsächlich schon in vielen. Ich war schon in Berlin, in München, in Stuttgart natürlich. Ich habe die humoristische Triangel der Schwäbischen Alb bereist. Also Grabenstädte, Donnstädte, Feldstädte, war ich. Und überall, wo ich war, habe ich mich vor das Publikum gestellt und habe gesagt: Und Herrschaften, ihr seid das beste Publikum von der ganzen Welt. Ja, und überall habe ich gelogen. Weil ihr seid natürlich das beste Publikum. Ja.
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0: So, und jetzt kommt auch schon der Kaffee. Ja, und die Fotoalben hast du schon durchblättert. Ich habe noch welche aus der Schulzeit. Warte mal.
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falsch. Wenn man da was miteinander isst, dann teilt man ja auch, oder anders gesagt, wenn man denkt, dann kommt es ja von selber, dass man vielleicht sich einmal berührt. Das muss jetzt nicht direkt sein, das ist klar. Aber weißt du,

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1: Ich lese jetzt eine Geschichtle aus meinem neuen Büchle. Holmet ab rau, meint der Wunderfitz. Schwäbisch im Lokalblättle. Holmet ab rau, bin ich doch oheimlich froh, dass ich als Schwätzer und Schreiber in meiner Muttersprache Schwäbisch unterwegs sein darf und in der Aussprache und Schreibung machen kann, was ich will. Gerade wie mir der Schnabel gewachsen ist und mir's aus der Feder spritzt. Und wenn man gar in einem von den letzten O-abhängigen Heumetblättle, wo es im Ländle noch gibt, seinen Senf als der Wunderfitz dazugeben kann, darf man sich wirklich überglücklich schätzen. Das geht freilich bloß so lang weiter, wie sich genug Leitle findet, wo ihr Gerschle nicht bloß fürs lebensnotwendige Sach ausgebet oder für unnötige Luxus und Lumpengrusch zum Fenster ausschmeißet, sondern auch für Bildung und Kultur ein wenig etwas übrig hat. Und da gehört auch eine gescheite Zeitung dazu, wie der Geibode. Der liefert in seine Textbilder, Grafiken und Anzeige jeden Tag unzählige, gut recherchierte Informationen und dazu strittige und unstrittige Meinungen. Alles im handlichen Format, in Farb und in Schwarz-Weiß. Und gerade mit der Woche in Beilage ist es doch jeden Samstag eine echte Freude, wenn man am Frühstückstisch zum Weichen Ei und der Butterbrezg ein frisch drucktes Blättle in die Hand nimmt und sich je nach Altersgruppe und Spezialinteresse zuerst Todesanzeige, die Lokalseite, die Leitartikel, der Kulturbericht oder der Sportteil vornimmt. Und falls noch jemand mit am Tisch hockt, kann man dem gleich erzählen, was euch beim Lesen ärgert oder freut und dem schon mal das Maul wässrig macht.

machen, danach alles noch genauer nachzulesen. Als Tipfeli auf dem i ist sogar eine elektrische Ausgabe dabei, zum bequemen Lesen in der Ferne, wenn man womöglich im australischen Spätsommer gemütlich da drunter hockt und sein schlechtes Gewissen beruhigen muss, weil man daheim doch gerade am Schöbuchrand beim Schneiden sollte. Weiters kann ich sogar wichtige Artikel abspeichern und später nochmal studieren oder an deine Freundinnen schicken, wenn die gestrige Zeitung schon längst im Altpapier ist. Aber das E-Blättle wird den Lesegenuss auf Papier nie ersetzen. Wie sollst du überhaupt das Kreuzworträtsel und Sudoku lösen, wenn du es bloß auf dem Bildschirm hast? Die voll entspannte Viertelstunde mit dem täglichen Geibode-Rätsel, wo sie Gott sei Dank nach der Corona-Zeit nicht abgeschafft haben, bei einem doppelten Espresso Macchiato und Cantuccini oder auch mit Zwetschgengesalz auf dem schwäbischen Hefezopf, fällt da doch glatt ins Wasser. Und die umweltschonende Verwertung vom alten Zeitungspapier als Verpackungsmaterial, Pappmaché, Fensterpolierlappe, Isolier- und Verdunklungsfolie, im äußersten Notfall sogar auch als Klopapier, fällt dazu noch weg. Was die echte schwäbische Hausfrau und Männer arg fehlen tät, meint der Wunderfitz.

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0: Grüß Gott. Neben unserer Sprache, neben unserer Art zu leben, prägt uns hier besonders in der Reutlinger Umgebung der Alp drauf, das ist die Natur. Und der Alp drauf besteht nicht nur aus gleichmäßigen Hügelketten, sondern da ragen besondere Hügel heraus. Einmal ist es die Achalm, die Reutlingen und Ehningen verbindet. Und da gibt es auch grausame Geschichte. Wortversuch der Worterklärung, was Achalm heißen soll. Der Kollege Ludwig Uhland hat ja ein Gedicht geschrieben, in dem ein Ritter gegen Schluss seines Lebens geklagt haben soll, ach Alm, und daher soll der Name kommen. Aber vergessen wir das alles, das Achalm hat eine ganz andere Bedeutung. Es ist erstmal ein sehr alter Begriff, der auf Keltisch zurückgeht. Und da steckt drin einmal ach, aqua, wasserreich. Und Alm tatsächlich bewirtschaftet. Man muss nur mit einem Förster schwätzen oder mit einem, der sich auskennt, wie viele Quellen es auf der Achalm gibt. Und das hat man festgehalten. Das kommt auch da zum Ausdruck. Also im Grund heißt wasserreicher Kegel, wasserreiche Alm.

0: Telefon klingelt in aller Herrgottsfried. Und es ist, weil ihr leu wohnt, leider ganz bestimmt für mich. Vom Schlaf noch ganz verpeilt, frag ich gründig, ja, was gibt's? Hier neu, recht höhnt's im Hörer, klirrend kalt und spitz. Wir haben gehört, dass Sie ein exklusiver Musiklehrer sind, weil unsere Tochter, die Chantal, ein hochbegabtes Kind, die soll doch jetzt der Instrument lernen dürfen müssen. Und was für uns, frag ich? Ja, aber das müssen Sie doch wissen. Ich zuck zusammen und denk mir, Widerspruch macht da nicht viel Sinn. Und Frau Neurecht dringt auch gleich mit Vehemenz auf einen Termin. Ich frag, wie ist das mit der Tochter? Ist die denn auch dazu bereit? Unsere Chantal steht bei Fuß, ab sofort und jederzeit. Außer montags, ehrlich gesagt, da wär's ein bisschen blöd. Weil unser aller Liebling, der schon zum Eiskunstlaufen geht. Später singt sie noch im Schulchor die allererste Stimme. Und wenn Chantal da fehlen tät, das wär für uns ganz schlimm. Okay, sag ich noch, da lese halt für den Dienstag ein. Am besten gleich am Nachmittag, da wär noch alles frei. Oh, am Dienstagnachmittag, das ist jetzt ganz schlecht, weil unser Spatz doch auch so gern mal zum Reiten soll er möchte. Und auch danach hat sie kurz Zeit, da muss sie zum Judoka. Sie macht doch gerade der schwarze Gurt beim Hayaki Sukuma. Anschließend Spanisch, dann Russisch, dann Französisch Seminar. Und dann noch die Musikstunde neu, das wär nicht zumutbar. Und auch am Mittwoch, da geht gar nichts, das sage ich Ihnen gleich. Da trainiert sie nämlich exklusiv im Tennissportverein. Sie rangiert zwar klubintern, längst schon auf dem ersten Platz, doch sie soll doch mal in Wimbledon spielen, unser Schatz. Sie schlägt schon wie ein Profi, bloß die Rückhand ist noch schwach. Das ist der Grund, warum sie abends jetzt das Zusatztraining macht. Und hinterher muss sie noch geschwind zur Chess-Gymnastik fahren, weil so ein bisschen Bewegung kann, so man kennt nie schaden. Meistens ist dann auch schon Zähne und sie werden lachen. Doch irgendwann, da muss Chantal ja auch mal Hausaufgaben machen. Okay, sag ich, dann legen wir's auf den Donnerstag. Oh, am Donnerstag, ich mein, dass sie da schon was hat. Ach ja, da fängt sie doch jetzt mit der Laufstegschulung an, damit sie sich bewegen lernt wie ein richtiges Mannequin. Aber vielleicht ging's abends nach dem Schwimmkurs, da ist es zwar schon Nacht, aber einmal in der Woche geht's schon, dass man da mal eine Ausnahme macht. Also nachts, das passt mir jetzt nicht, hör ich mich entgegnen. Dann müssen wir das Ganze halt auf der Freitag legen. Neu, da ist sie bei McDonald's, weil irgendwann da braucht das Kind ja schließlich auch mal was Warmes in sein Bauch. Sie hat eh schon so viele Probleme mit dem Magen, doch vielleicht ging's nur am Nachmittag, gleich nach der Hausaufgabe. Ach, was redi, da ist sie doch schon ab 4 im Ballett, später Golf und Aquastepp, also freitags, da geht's nicht. Und am Samstag muss ich, glaub ich, wegen ihrer Bulimie, ihrem Juckreiz und dem Muskelzucker zur Psychotherapie, weil sie dauernd so schlecht dreimt, spuckt und Fingernägel beißt und manchmal völlig grundlos so der Kopf nach hinten schmeißt. Kein Mensch weiß, wo das herkommt, nicht mal ihr Therapeut. Und so eine Elektroschockbehandlung, das braucht halt auch seine Zeit. Aber zurück zu der Musikstunde, die erst den Sonntags, denn zu spät.
1: 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Sonntag schafft ihn nicht.
0: Also da hört sich doch alles auf, das glaub ich ja wohl nicht. Sie meinet wohl, dass wir auf sie angewiesen sind. Nach unserer Chantal schlägt sich andere Lehrer die Finger, die wär glaub eh schad für sie. Ich denk, da red ich gar nicht länger, hat wegen dem bisschen Sonntag keine Zeit für unser Kind. Ja, sie Schnäppchen muss sie, können sie. Was glauben sie denn, wer sie sind? Auf euch wie sie können wir verzichten, sie Instrumente-Schinder. Unsere Chantal kriegt sowieso bloß jemand mit mehr Herz für Kinder.

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1: Herzlich willkommen zu einer weiteren Sendung von Mundart Radio stellt vor. Heute möchte ich der Gunnar Golinski und seine Band vorstellen. Troffe an einem Café Brücklebrit in Walheim.
2: Hallo Gunnar, schön, dass ich heute Abend mal bei dir sein darf. Lange hat es gedauert, bis ich jetzt endlich mal auftaucht bin. Jetzt hat es doch endlich mal geklappt.
3: Nee, ich bin ganz froh, ganz toll, dass es heute geklappt hat.
2: Was mich mal wirklich interessiert, ist so ein bisschen über dein Leben. Wie bist du überhaupt zum Schwäbischen gekommen?
3: Das ist wirklich eine sehr gute Frage, ja. Also im Grundsatz, ich habe natürlich wie alle anderen in meiner Jugend und Sturm- und Drangzeit alles hübsch auf Englisch gemacht, natürlich gecovert. Und irgendwann kam der Zeitpunkt, wo das Covern eigentlich nicht mit dem entsprochen hat, was mir vorschwebt. Ich wollte eigene Songs machen und eigene Dinge zum Ausdruck bringen. Und habe dann das Ganze versucht in Hochdeutsch. Hat sich nicht schlecht angehört, aber im Laufe des Texten und des Komponierens ist mir halt aufgefallen, es gibt so viele Wörter im Hochdeutschen nicht, die ich eigentlich bräuchte. Wie soll ich sagen? Also es ist einfach das natürliche Bedürfnis, sich so auszudrücken, wie man redet, wie man schwätzt auf Schwäbisch. Und also wenn man wirklich, ich sage jetzt mal, nicht bloß Tralala-Musik machen möchte, wo immer sich wiederholt, sondern wenn man Aussage treffen will, dann ist es unglaublich wichtig, dass man sich in der Form ausdrückt, wie man denkt und wie man lebt. Das und kommt. Dann kam eigentlich nur noch Schwäbisch in Betracht. Und das war am Anfang auch nicht so einfach. Ja, weil man muss sich trauen, viele Dinge einfach einmal zu sagen. Ja, so wie man es eigentlich denkt. Und so wie heute Abend sicher auch unser Publikum schwätzt, ja, klingt ein bisschen ungewöhnlich. Und immer uns ist auch klar, das brauche ich dir gar nicht erzählen. Österreicher, Tiroler, Schweizer, Bayern machen uns das seit Jahrzehnten vor, sehr erfolgreich, dass das funktioniert. Und ich denke, es ist längst an der Zeit, dass man wieder schwäbischer, bodenständiger Rock und Rockblues hat. Wir haben ja schon tolle Bands gehabt, ich will es ja gar nicht wiederholen, kennen die alle. Und ja, damit zu vergleichen, das möchte ich jetzt gar nicht machen, aber es ist einfach eine andere Form dessen, was wir tun. Ja, und Schwäbisch ist einfach Kult, so sage ich es mal. Mhm. Ganz einfach.
2: Ja, wir Schwaben sind eigentlich die Einzigen, die mit ihrer Sprache wirklich Probleme haben, finde ich. Gell?
3: Es ist besser geworden, wobei es kommt drauf an, ich merke es ja auch jetzt, wo wir spielen und spielen dürfen. Schwäbisch wird immer noch gern in die Ecke des Nicht-Intellektuellen gestellt. Das liegt sicherlich auch manchmal darum, dass der Schwab rudimentär, das klingt jetzt ein bisschen hochdeutsch, soll es auch gemeint sein, jetzt schwätzen wir einfach mal ein bisschen anders noch, gern in die Ecke Spätzle und Soße drängt wird. Ja, manche Schwaben stellen sich auch gern so dar, ist auch ganz erfolgreich manchmal. Aber der Schwab ist mehr wie Spätzle und Soße. Und der Schwab ist nicht bloß immer lustig. Der Schwab ist auch mal traurig. Er hat auch Probleme. Er hat ein Leben wie jeder andere in Deutschland oder auf dem Planet. Und das ist nicht immer zum Lachen. Obwohl der Schwab selber natürlich brutal lustige Natur ist, einen schwarzen Humor hat. Und der kommt bei uns bei Gott auch nicht so kurz, kann man nicht sagen. Aber wir versuchen einfach, der Schwabe abzubilden, wie er ist. Mit alle Macken und Ecken und Kanten. Und aber auch mit seinen absolut positiven Seiten. Und eben nicht bloß reduziert auf Spätzle und sowas. Und ich mache mir gern über mich lustig und alles ist tralala. Das wird dem Schwabe nicht gerecht. Mhm. Und das den anderen Mundartleute auch nicht. Ich weiß gar nicht, warum das der Schwabe so lange mit sich hat machen lassen. Aber es gibt ja genügend andere, so auch unsere Band, die das versucht eben anders zu machen. Und ich muss sagen, bei den Leuten kommt es auch. Sie fühlen sich verstanden und sie verstehen, was wir da machen. Und das muss bei Gott nicht immer bloß schunkeln und ich bin lustig und toll sein, sondern wir beschäftigen uns wirklich mit dem, was im Leben von der Schwab halt auch passiert. Gell? Mhm. Ist so. Ja. Mhm. Macht Spaß.
2: Ja, es gibt immer wieder gerade Bands, die so in die Richtung dann langsam kommen. Das macht auch Spaß, dann wirklich richtig zu sehen und zu hören, was da alles so geht.
3: Wir haben ja klasse Kollegen mittlerweile. Ja. Als Einzige, und da bin ich sehr dankbar für dein Engagement in jeder Hinsicht, das kann man nicht oft genug wiederholen, ist einfach, dass auch die, ich sag mal, große Medien das mal realisieren müssen, dass der Mainstream zwar eine tolle Geschichte ist, aber im Publikum das Zuhören nicht immer gerecht wird. Also ich will jetzt keine Namen nennen, aber wir wissen alle, von welchen Sender wir da reden. Ich fände es auch super, wenn Kulturschaffende, wie soll ich sagen, du tust du in Baden-Württemberg als Schwabe manchmal in bestimmte Lokalitäten, wo Kulturschaffende im Werk sind, manchmal schwer. Schwäbisch was? Schwäbisch geht bei uns nicht. Ich habe das auch in einem Song verarbeitet, da sage ich ein bisschen, ja, klingonisch und elbisch gehen immer, aber schwäbisch ist ganz schwierig. Das sind Dinge, die mir einfach nicht verstehen und auch nicht verstehen wollen. Und Kultur heißt ja einfach einmal, die beginnt ja schon mal bei uns im Ländle, oder? Und die Schwaben als solche haben ja wirklich was zu sagen. Wir haben Dichter und Denker, wir haben Künstler, wir haben Musiker, wir haben Erfinder, wir haben so viel Potenzial. Und ich sehe einfach nicht ein, dass man, ich mag Englisch wirklich und viele andere Sprachen auch. Aber ich bin mir ganz sicher, unsere Generation, 50%, versteht überhaupt nicht, was derjenige in Englisch da singt.
2: Mindestens.
3: Ich habe es jetzt vorsichtig und positiv ausgedrückt und sind einfach ganz froh, wenn sie einfach in ihrem Dialekt, in ihrer Denkstruktur, selbst weg vom Hochdeutsch, damit konfrontiert werden mit ihrer Lebenswirklichkeit. Und das versuchen wir einfach der Medien auch klar zu machen. Leute, seid doch vor uns da. Ja, weil wir hören euch jeden Tag und wir wollen einfach Vielfalt und zur Vielfalt gehört bei Gott Dialekt.
2: Mhm.
3: Ja. Ja. Also beim Herrn Gabalier macht sich keiner Gedanken, ob der Dialekt singt oder nicht. Ich finde es alle klasse, ist ja ein toller Musiker. Aber der Dad in seinem Heimatland nie immer auf die Idee kommen zu sagen, du, also wenn du im Dialekt singst, dann spielst du frei bei uns nicht. Mhm. Weil unsere Kunden, unser Publikum, die wollen Englisch. Mhm. Oder ja, so ein Quatsch.
2: Mhm.
3: Das werden manche Redakteure noch lernen, da bin ich ganz sicher. Und wir tun eine Menge dafür und machen uns auch nicht immer wirklich beliebt, aber wir setzen uns wirklich ein. Ganz nach dem Motto, ja, unser Ministerpräsident macht es davor, mit unglaublich tolle Aktionen und Grundalemann ist wieder in der Schule. Mein Gott, es wird höchste Zeit. Ich komme doch auch noch aus der Altersstruktur, wo der Lehrer gesagt hat, Mensch, jetzt schwätzt doch mal Hochdeutsch, dein Diktat, Katastrophe, wenn du Schwäbisch machst. Das können wir alle nicht mehr hören. Und ich meine, wenn man sich in der Schule mal mit Alemannen beschäftigen würde, dann würden die meisten begreifen, dass Alemannen eine der ersten Demokratien waren. Überhaupt. Vor unglaublich langer Zeit. Da gibt es nichts zu verstecken. In keiner Weise. Nein, ich bin, wie soll ich sagen, das ist kein nationales Gefühl. Überhaupt nicht. Es ist die Wurzel, aus der ich komme. Also mein Bruder zum Beispiel, wenn ich den kurz mal zitieren darf, 5 Jahre älter wie ich, lebt seit 40 Jahren in Paris, spricht perfekt Französisch, ich bin neidend drum, der träumt noch in Schwäbisch.
2: Mhm.
3: Es ist seine Wurzel. Und je älter man wird, desto mehr begreift man das, wie wichtig das ist. Ich habe früher mit 30, 35 immer gesagt, wenn ich so Hannover komme, bin, mein Gott, wäre nur da aufgewachsen, die verstanden, wollen da alle, wenn du das kennst. Und ich bin immer belächelt worden. Ja. Heute weiß ich, es ist ein Geschenk. Es ist ein Geschenk, dass wir so sind, wie wir sind. Und es muss ja nicht jedem gefallen, um Gottes Willen. Darum geht es gar nicht. Aber ich finde einfach, Dialekt ist so eine unglaubliche Vielfalt. Also natürlich nicht nur Schwäbisch, bei Gott nicht. Bayerisch, Hessisch, das ist einfach Ausdruck von einer Zugehörigkeit, von Lebensqualität, von Denkstrukturen. Ja, was soll ich sagen? Schwäbisch ist Kult.
2: Mhm. Jetzt bin ich halt auf der heutigen Abend gespannt. Was erwartet uns da?
3: Schwäbisch vom Feinsten.
2: Okay.
3: Also mir sagt immer so ein bisschen schnäppisch, Unterhaltung mit Niveau. Heißt, es ist wirklich ein bunter Abend. Bunt meine ich jetzt im Sinne der Themen. Also wir haben viel zum Lachen bei Gott. Über uns natürlich auch, über die Eigenheiten der Schwaben, die manchmal durchaus auch etwas abgedreht sind und nicht bloß für Nichtschwaben nicht verständlich. Da gibt es schon ein paar verrückte Gestalten. Da machen wir uns auch ein bisschen lustig, aber wir kennen natürlich schon auch ein Thema, die, ich sage mal, der heutige Schwabe, egal in welcher Altersstruktur, beschäftigt. Ob das jetzt unsere Wohnsituation in Stuttgart oder in anderen Großstädten ist, ob das die Auswirkungen der modernen Medien in unserer Gesellschaft sind, ob das die Schere, die sich mit Hochverdiener und Niedriglöhner beschäftigt. Mir geht schon auch in Themenbereiche, die einfach dich und mich beschäftigen jeden Tag, auf eine Art und Weise, wie der Schwabe halt drüber denkt. Also einmal, wie ich drüber denke. Ich gebe sehr viel auch von mir preis. Das ist nicht immer so einfach gewesen. Mittlerweile mache ich es gern, weil ich der festen Überzeugung bin, wenn man Meinung hat, dann sollte man sie sagen. Und das meine ich sozial wie politisch, das meine ich natürlich auch menschlich. Und ich weiß, dass es ganz viele Leute so gibt, die einfach, ja, darauf erpicht sind, dass man Position einnimmt und das tun wir. In aller Couleur, in jeder Art und Weise, ohne jemand irgendwie einen Spiegel vorhalten zu wollen, aber einfach uns mit dem beschäftigen, was jeden Tag auf der Straße passiert.
2: Hm.
3: Und das packen wir in Lieder. Natürlich auch aus den letzten 30, 40 Jahren von mir einige Geschichten dabei. Ganz klar, untrennbar. Aber das bin ja nicht bloß ich, sondern was ich hier mache, ist schon auch stellvertretend für viele Leute, die ich kennengelernt habe in meinem Leben, die heute Abend auch wieder kennenlernen. Danach gibt es meistens irgendeine Viertel oder sonst was, wo man sich austauscht. Und dann stellt man fest, mein Gott, wir sind doch ziemlich nah an dem, was passiert. Mhm. Und ich glaube, die Leute, die spüren das und das macht uns halt auch irrsinnig viel Spaß, dann die Message rüberzubringen und zu sehen, wir sind irgendwo alle gleich strukturiert und wollen einfach einen schönen Abend angenehm und anständig und ja, ich muss sagen, natürlich auch mit druckvoller Musik. Hm. Wir kommen aus dem Rock'n'Roll von der Sozialisation, also für uns sind die 60er, die 70er natürlich maßgebend, ja, und so spielen wir halt auch. Manche ist ein bisschen zu laut, manche immer noch zu leise und es ist keine Altersfrage, aber die Generation 40 plus, die weiß schon noch, wie Rockmusik klingt. Und das macht Spaß. Und wir kriegen den Haufen Junge dazu. Immer mehr. Also nichts gegen Hip-Hop oder dergleichen, aber sie merken, da geht was anderes. Mhm. Also wir identifizieren uns wirklich mit dem, was wir denken. Mhm. Du wirst hören.
2: Ich bin echt gespannt.
3: Bin ich sicher.
2: Nee. Auf heute Abend.
3: Wir werden dich begeistern.
2: Das hoffe ich, ja.
3: Doch, auf jeden Fall. Natürlich.
2: Und ich freue mich auf alle Fälle auf einen tollen Abend.
3: Vielen Dank.
2: Aber was natürlich schön war, was du gerade gesagt hast, ist, dass du immer mehr junge Leute erwischt,
3: ja,
2: und kriegst, das ist ja eigentlich auch meine Intention mit dem
3: so
2: Radio, dass man einfach nicht nur 60 plus sozusagen da drin hat,
3: gell,
2: sondern auch wirklich jüngere Leute kriegt.
3: Das ist so. Und deswegen ist es auch wichtig, dass man das versteht, was wir singen. Also kennst du ja auch viele im Mainstream-Bereich oder wie soll man denn sagen, viele, die Musik konsumieren, auch zu Konzerte gehen, da ist wirklich Unterhaltungswert im Vordergrund und manchmal gar nicht so wichtig, was jetzt Inhalte vermittelt wird. Da kommen Late Show andere mit einer ganz anderen Haltung zu uns, die wollen wirklich hören, was wir zu sagen haben. Und das Schöne an der Geschichte ist, nicht bloß die 40, aber auch die 20, 30-Jährigen haben ein Bedürfnis, sich auszudrücken in ihrer Sprache, im Dialekt und sind unglaublich positiv aufgeschlossen, das, was wir machen. Die Musik ist manchmal neu, weil mit ursprünglicher Rockmusik, da haben sie sich noch ein bisschen schwer da. Aber sobald die Texte dazu kommen und die Symbiose entsteht, also ja, wir können jetzt wirklich sagen, die Jungen, die jetzt schon da waren bei unseren Live-Konzerten, die sind echt begeistert.
2: Klasse.
3: Und mir auch, dass sie da sind. Also Leute, einfach kommen. So ist es.
2: Vielen Dank.
3: Ich bedanke mich bei dir.
2: Und ich freue mich jetzt auf einen schönen Abend.
3: So machen wir es. Ja. Wir lassen es krachen.
2: Ja.
3: Dankeschön.
1: Und jetzt wünsche ich euch viel Spaß mit Ausschnitt aus dem Programm.

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